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1: Aufstehen und in die Gang kommen mit dem Kanal 3 Wecker an dem Dienstag Morgen. Und dazu das heute ausgerichtet von James Morrison und der Nelly Furtado hören. Broken Strings, den gibt es noch in der nächsten halben Stunde. Wie auch der Teddy Swims mit seinem aktuellen Hit Mr. Know-It-All. Jetzt ist es 17:30. Guten Morgen.
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1: Jetzt ist es noch kühl, bei um die 17 Grad. Wie länger es der Tag geht, desto wärmer wird es. Bis zu 27 Grad maximal geht es auf den Nachmittag. Dazu ist es trocken und hat viel Sonnenschein.
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1: Wir haben jetzt 17:30 und ihr kommt gut ans Ziel. Wie eigentlich immer um diese Zeit. Gute und sichere Fahrt wünsche ich.
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1: Dienstag Morgen mit dem Kanal 3 Wecker und mir, Sven Müller. Schön, seid ihr schon so früh mit am Start.
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19 Minuten vor der 16 haben wir jetzt, der startet der Tag mit dem Kanal 3 Wecker, wo wir alle ein bisschen Hühnerhaut haben. Hühnerhaut, weil es mal richtig frisch ist wieder, wenn wir rausgehen im T-Shirt. Vorhin hat gemerkt, wie frisch es wieder ist. Die Luft, die ist so leicht und im Auto mal wieder müssen auf 23 Grad aufschrauben, dass man nicht kalt hat. Kalt, dass ich das Wort mal wieder brauchen darf. Irgendwie schon ein bisschen herrlich. Schon fast ein bisschen wie im Paradies fühlt man sich so, ohne zu schwitzen. Paradies, gutes Stichwort. So heisst auch der Hit von Purple Disco Machine zusammen mit Sophie and the Giants. Besser gesagt auf Englisch Paradise.

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0: Die Sonne, die kommt so langsam, aber sicher hinter den Bergen führen, auch wenn noch nicht so mega sichtbar, wegen diesen kleinen Wolken. Aber der Tag, der meldet sich an. Und das tut auch Olivia Rodrigo mit ihrem neuesten Hit Drop Dead. Den lassen wir noch in den nächsten 20 Minuten. Zusammen mit dem Kanal 3 Klassiker hier. Deep Blue Something mit Breakfast at Tiffany's. Jetzt ist es gerade 6 Uhr.
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0: Die kommen am Morgen vom Normoland.
3: Der längere Regen in der Region ist gestern für viele Leute wie eine Erlösung nach der Trockenheit der letzten Wochen. Vor allem die Bäuerinnen und Bauern haben mit der Hitze und Trockenheit der letzten zu kämpfen gehabt. Der Solothurner und Bauernpräsident Robert Dreyer ist froh über den Regen und hofft, dass sich die Kultur jetzt erholen kann.
4: Das hilft ganz sicher. Und wie sich Natur, vor allem Kulturen, der Wald, die Bäume, auf den Regen, wie die reagieren, da bin ich selber sehr gespannt. Weil es ist eine außerordentliche Lage und was hier wirklich noch kommt, wird die Matte grün werden, wird der Mais sich erholt, auch wenn noch nicht abgestanden ist, das werden wir sehen in 10 Tagen.
3: Der Solothurner Bauernverband hat wegen der Trockenheit extra ein Futtermittelböse ins Leben gerufen. Dort können Bauern, die noch viel Futter haben, diese Sättigungen geben, die fast keines mehr haben. Donald Trump hat mit einer Drohung den Druck auf den Oman erhöht. Wenn der Oman den USA im Weg würde stehen, würde man sie in Grund und Boden bombardieren, wie der US-Präsident gegenüber Fox News gestern sagt. Im Moment tut der Sultan von Oman mit der iranischen Regierung klären, wie die Schiffsfahrt durch die Straße von Hormuz geregelt soll sein. Der Oman ist bis jetzt keine aktive Kriegspartei. Bis jetzt hat der Oman vermehrt zwischen dem Iran, den USA und anderen Ländern vermittelt. Bei der Explosion in der afghanischen Hauptstadt Kabul haben sich mehrere Menschen verletzt. Das berichten mehrere lokale Medien. Gestern Abend sind eine Handgranate in einer Schule explodiert. Dabei haben sich Schülerinnen und Schüler verletzt, die Schule gerade um Verlassung waren. Wie viele Verletzte es genau gegeben hat, ist gemäss einem Polizeisprecher aber schwer zu sagen. Es sind aber sicher mehr als 50 Kinder, die verletzt sind. Aktuell geht man davon aus, dass der IS hinter dieser Tat steckt.
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0: Jetzt am Morgen da ist es noch ein bisschen bewölkt, neblig zum Teil. Es tut aber, wie länger es der Dienstag geht, immer mehr auf. Aktuell haben wir 17 Grad draussen. 27 gibt es dann maximal auf den Nachmittag.
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0: 10 Minuten 8:06 und die verlieren im Moment keine Nerven auf der Straße. Die reden freie Fahrt. Gute Fahrt.
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0: Heute gar nicht erst aufstehen, um Geld zu verdienen, direkt vom Bett aus. Tönt so kurios, wie es ist, mit sogenannten Free Cash Apps. Was da dran ist und wieso so Apps überhaupt legal sind, am Tab erfahren wir es.
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0: Dienstag Morgen hier beim Kanal 3 Wecker, 10 ab 6. Hey, wir hoffen, ihr habt gut geschlafen. Gamen und dabei Geld verdienen. Geht offenbar, auch ohne dass wir Profi-Gamer sind. Free Cash, über die App stogeln wir im Moment. Eine App, wo wir spielen können und spielen können mit Geld verdienen. So etwas, das kann ja eigentlich fast nicht legal sein, da in dieser Schweiz, wo immer alles muss geordnet sein. Jean-Claude Trick, Digital-Expert von comparis.ch.
1: Ja, es ist kein klassisches Glücksspiel. Und zwar, weil man ja nicht selber Geld einsetzen muss. Darum fällt es auch nicht unter das Glücksspielgesetz und darum ist es auch legal. Das Geschäftsmodell funktioniert eigentlich so ein bisschen wie Performance- und Affiliate-Marketing. Also die Nutzer zahlen nichts und können etwas gewinnen, aber sie geben ihre Zeit.
0: Ja, der Sam Bichs aus dem Kanal 3-Team, der hängt dreimal so viel im Handy wie sonst. Er hat nämlich die App aus

0: 21 ab 6 haben wir jetzt beim Kanal 3 Wecker an diesem Dienstagmorgen.
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0: Endlich. Man kann wirklich sagen, endlich ist es mal wieder ein bisschen nass gewesen. Hat es geregnet gestern? Oh, da hatte ich richtig fest Freude gehabt. Aber mit dieser Freude da bin ich nicht ganz alleine, weil meine Kanal 3-2 Loskandidatin von heute Morgen, das ist Barbara aus Biel. Und hier, Barbara, fing schon, gell, endlich hat es wieder mal geregnet.
2: Sehr fest. Es tut so gut, es tut wirklich gut.
0: Ja, und nicht nur wir haben Freude, sondern auch die Blümchen. Nehme ich mal an, endlich mal wieder ein bisschen Wasser.
2: Ich glaube, alles hat Freude, ja.
0: Ja, es ist ja immer so, wenn es kommt korrekt ist, dann sagen wir so, hey, Mann, nicht, jetzt ist wieder nicht schön Wetter und jetzt ist es wirklich so der Moment, wo wir wirklich sagen, endlich.
2: Ja, wir schnaufen auf irgendwie.
0: Ja, aufschnaufen hoffe ich, du bist jetzt hier bei meinen Fragen, Barbara. Und zwar stelle ich dir Fragen innerhalb 30 Sekunden und du musst mir einfach 3 richtig beantworten. Und wenn du das schaffst, dann gibt es für dich eine 50 Stutz Geschenkkarte vom Sonderbrück.
2: Okay, machen wir das. 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
0: Gegen wer spielt im Shooter der FC Grenchen in der nächsten Cup-Runde? GC oder FC Zürich?
2: FC Zürich.
0: Es wäre GC. Was ist eine Aktivität, die viele Leute im Sommer auf der Aare machen?
2: Sup.
0: Das ist richtig, das gebe ich der Aarebötel oder Sup. Von wem ist das Lied «Sorry, I'm here for someone else»? Harry Styles oder Benson Boone?
2: Harry Styles.
0: Es wäre der Benson Boone. Welches Filmgenre boomt aktuell bei der Gen Z recht krass?
2: Keine Ahnung.
0: Das wären die Horrorfilme. Und die 30 Sekunden sind leider durch. Ah, fast ein kleiner Horrorfilm. Jetzt gibt es für dich, Barbara. Nein.
2: Ja, aber macht nichts. Kein Problem.
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0: Der Tischi Morgen schlängeln wir uns mit einfach guter Musik vom Kanal 3 Wecker. Auf von der Band Roxette, ihren Kanal 3 Klassiker Sleeping in My Car, hören wir noch in den nächsten 20 Minuten. Zusammen mit dem neuesten Hit von One Republic und Need Your Love. Jetzt ist es 6:30.
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0: Kommen vom Normoland.
3: Der Verein Fulfil hat eine Umfrage über das Kongresshaus lanciert. Bielerinnen und Bieler sollen dort sagen, wie sie das Kongresshaus sehen. Egal, ob es schön, grusig, kalt oder du einfach zu gross findest. Jede Meinung zum Gebäude sei wichtig, wie Wirschin Kaufmann sagt. Sie ist die Zuständige vom Verein Fulfil für die Partizipation.
4: Also wir möchten wissen, wie heute die Bevölkerung aus Biel und aus der Region heute das Kongresshaus sehen, also sich das Gebäude vorstellen, wie sie das heute nutzen und wie sie das Zukunft des Kongresses sehen.
3: So kann ich voll viel darum zusammen mit der Stadt Biel dafür sorgen, dass das Kongresshaus zugänglich ist und etwas für alle Anwohnerinnen und Anwohner bietet. Die Umfrage von voll viel läuft bis zum 20. September. Der UNO-Hochkommissar Volker Türk fordert das Ende der Kämpfe im Jemen. Das kommt er an einer Medienkonferenz. Er möchte das Ende, wo im Jemen 18 Millionen Menschen unter Essensmangel leiden. Gleichzeitig führen die Angriffe von Houthi-Miliz, die von der iranischen Regierung gestützt werden, zu nur noch mehr Armut und Unsicherheit im Jemen. Seit der Waffenruhe von 2022 ist das die schwerste Eskalation im Konflikt zwischen Jemen und dem Iran. Allein in den letzten zwei Wochen hat es im Jemen 17 zivile Todesopfer durch Houthi-Miliz gegeben. Die FIFA hat ihren Betriebsdirektor aus dem Amt entlassen. Das berichtet gestern Abend das SRF. Der Verband schreibt, dass man die Arbeit mit ihrem CEO, Kevin Lamour, per sofort beendet hat. Nachdem der Gianni Infantino bekannt hat gegeben, dass man die WM und auch andere Turniere von FIFA Investoren verkaufen will, hat Kevin Lamour einen öffentlichen Brief geschrieben, wo er den Infantino kritisiert hat. Dort schreibt der ehemalige CEO, dass der Infantino seine Mitarbeiter hintergangen habe. Weiters hat er geschrieben, dass er mit der Kritik in Kauf nimmt, seinen Job zu verlieren. Der Fall ist jetzt eingetroffen.
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0: Dienstag Morgen, der ist noch Wochen verhangen und auch stellenweise recht bewölkt. Es löst sich dann aber alles auf im Verlauf vom Vormittag und es wird schön bei den maximal 27 Grad. Jetzt haben wir noch so um die 17 Grad von aussen.
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0: 3 Minuten nach der halben siebten und ja, der eine oder andere ist auch noch im Nest oder daheim gemütlich und chillen, will noch nicht los, weil ich habe nichts zu vermelden von der Strasse. Ihr kommt gut ans Ziel und auch im Gleisverkehr, im Schienenverkehr läuft alles gut.
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0: Hoffe, ihr startet gut in den Tag rein. Am Mikrofon da ist der Sven Müller. Zuerst mal ein Kaffee oder ein feines Tee. Dann können wir dann über die heutigen Pläne quasseln. Nichts überstürzen hier he? Und das machen, was man braucht.
5: Jeder kann machen, was er will, weil jeder steht dazu, was er macht.
0: Okay.
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0: Ihr hört den Kanal 3 Wecker an diesem Dienstagmorgen, 18. August, noch gut 19 Minuten, dann ist es 7. Und gestern, da ist es uns wieder mal bewiesen worden, manchmal muss man Sachen einfach wirklich ein bisschen länger geniessen, solange es da ist. Auch wenn es nur der Regen war.
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0: Ja, es war für viele Leute eine Erlösung gewesen. Gestern da hat es endlich mal wieder über eine längere Zeit in der Region geregnet, dank mehreren Gewitter. Vor allem die Natur, die Bäuerinnen und Bauern haben unter der Hitze und Trockenheit in den letzten Wochen recht gelitten. Der Kanal 3-Redaktor Christoph Gerber hat darum gestern im Regen den Präsidenten des Solothurner Bauernverbandes, Robert Dreyer, getroffen und ihn gefragt, wie froh er über den Regen ist.
2: Also die Erleichterung ist sehr gross, wobei das Problem mit dem Futtermangel wird wahrscheinlich nicht gelöst sein. Es tut es einfach, es ist weniger schlimm wahrscheinlich. Wir müssen jetzt sehen, was die Matten machen, was die Kulturen machen, wie sie sich erholen nach dem Regen. Soweit es dann auch ein bisschen viel Regen gibt. Wir haben ja vom Solothurner Bauernverband eine Futterbörse organisiert, damit das Futter von Bauern, die zu viel haben, zu Bauern kommt, die zu wenig haben, dass man sie so austauschen kann und dass auch Solidarität herrscht durch und wir so den Winter gut überstehen können.
3: Wenn es jetzt so wie jetzt regnet oder noch diese Woche so, hilft es ein bisschen oder ist das mehr wirklich auch nur ein Tropfen auf Eis stehen?
2: Das hilft ganz sicher. Und wie sich die Natur, vor allem die Kulturen, der Wald, die Bäume, auf den Regen, wie die reagieren, da bin ich selber sehr gespannt. Weil es ist eine außerordentliche Lage und was hier wirklich noch kommt, wie die Matten grün werden, wie der Mais sich erholt, der noch nie abgestanden ist, das werden wir sehen in 10 Tagen.
3: Ihr habt es schon angesprochen, eben Futtermangel, ein Problem. Was hat es noch wirklich so einen Leidensdruck gegeben bei den Bäuerinnen und Bauern, die Trockenheit?
2: Es ist sicher Tier, die gelitten haben in der Hitze. Man konnte sie nicht rauslassen. Ja, eine Kuh hat nicht gerne so heiß. Sie konnte nicht auf die Weide, können. Sie konnte nicht frisches Futter fressen. Die Leute selber, die heiß hatten. Was im Zusammenhang mit den Tieren sicher auch auf die Psyche schlägt.
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0: Minuten vor der 7. haben wir jetzt. Ihr habt den Kanal 3 Wecker eingeschaltet an diesem Dienstagmorgen. Wünsche mal gut in Gang kommen.
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0: Ich darf es fast nicht sagen, aber ein bisschen kalt hatte ich schon, gehabt, als ich am frühen Morgen mit dem T-Shirt vorausgegangen bin. Sarina Leuthold vom Meteo Test Bern. Was heisst das für einen heutigen Tag wettertechnisch?
2: Ja, das heisst eigentlich nichts Neues in dem Sinn. Es kommt dann doch im Verlauf des Tages etwas wärmere Luft noch zu uns. Also kalt wird es nicht. Die Höchstwerte sind gebig wieder bei 27 Grad. Also es mag dann ordentlich wieder aufwärmen. Und ja, es hat jetzt noch ein paar Restwochen rum, ich kann im Verlauf des Tages ein paar höhere Wochenfelder haben. Alles in allem ist es aber trocken und doch trotz dieser Woche auch recht sonnig.
0: Und dann schauen wir dann gleich schon auf morgen Mittwoch. Wie sieht es da aus?
2: Ja, der Mittwoch kommt sonnig daher, da hat es dann praktisch keine Wolken mehr am Himmel. Da ist der ganze Tag mehr oder weniger wirklich strahlend blauer Himmel und die Temperaturen steigen noch ein bisschen höher an. Die Höchstwerte liegen dann hier bei 30 Grad.
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0: Ich schaue am Dienstag mit dem Kanal 3 Wecker und dieser Tränen drüse Hymne. Von der Rihanna und Miki Echo, ihre Hit Stay, lässt uns unter der Dusche noch ein bisschen länger verweilen. Fast wie in einem Film, wo man sein ganzes Leben noch mal hinterfragt. Lassen wir uns abduschen. Wir wollen natürlich aber auch positive Tage starten. Darum fertig Trübsalblasen zum aktuellen Hit von Alex Warren und Fever Dream. Beide Songs gibt es nach den News. Jetzt ist es gezippt nicht.
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0: Kommen vom Normoland.
3: Der längere Regen in der Region gestern war für viele Leute wie eine Erlösung nach der Trockenheit in den letzten Wochen. Vor allem die Bäuerinnen und Bauern haben mit der Hitze und Trockenheit in der letzten Zeit zu kämpfen gehabt. Der Solothurner Bauernpräsident Robert Dreyer ist froh über den Regen und hofft, dass sich die Kultur jetzt erholen kann.
4: Das hilft ganz sicher. Und wie sich Natur, vor allem Kulturen, der Wald, Bäume, auf den Regen, wie die reagieren, da bin ich selber sehr gespannt. Weil es ist eine außerordentliche Lage und was hier wirklich noch ihm wird die Matte grün werden, wird der Mais sich erholt, auch wenn er noch nie abgestanden ist. Das werden wir sehen in 10 Tagen.
3: Der Solothurner Bauernverband hat die Trockenheit extra Futter mit und Böse ins Leben gerufen. Dort können Bauern, die noch viel Futter haben, das Sättige geben und fast keines mehr haben. Donald Trump hat mit einer Drohung den Druck auf Oman erhöht. Wenn der Oman den USA in den Weg würde kommen, würde man sie in Grund und Boden bombardieren, wie der US-Präsident gegenüber Fox News gestern sagt. Im Moment tut der Sultan von Oman mit der iranischen Regierung klären, wie die Schiffsfahrt durch die Straße von Hormuz geregelt soll sein. Der Oman ist bis jetzt keine aktive Kriegspartei. Bis jetzt hat der Oman vermehrt zwischen dem Iran, den USA und anderen Ländern vermittelt. Und noch zum Sport Fußball Super League. Der FC Thun hat einen neuen Spieler verpflichtet. Der 24-jährige Schwede Tom Strannegård unterschreibt beim FC Thun einen Vertrag über 3 Jahre. Er kommt vom norwegischen Erstligist IK Start zu den Berner Oberländern. Der offensive Flügelspieler ist eine laufende Saison für in jedem Spiel eine Startelf gestanden und hat dabei 2-mal getroffen und 4 Vorlagen gegeben.
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0: Aktuell ist es zu Biel, zu Grenchen und auch zu Macklingen 17 Grad. Hat jetzt am Morgen noch stellenweise ein paar Nebelfelder und auch Wolken rum. Löst sich dann aber alles auf im Vorlauf vom Vormittag, sodass es dann um einen schönen Sommertag darf geben darf. Maximaltemperaturen für heute Dienstag 27 Grad.
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0: 2 Minuten nach der 7. und ihr kommt im Moment ohne gröbere Verspätung von A nach B. Gute und sichere Fahrtwünsche.
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0: Ja, es wird langsam Zeit, sich eine neue Stelle zu suchen, wenn man nicht happy ist beim aktuellen Arbeitsgeber. Denken sich viele Schüttler. Das Transferfenster neigt sich so langsam, aber sicher am Ende zu suchen. Immer eine spannende Phase. Am Mikrofon ist der Sven Müller. Hoffe, ihr seid happy mit eurer Arbeitssituation. Und wenn nicht, dann einfach mal mutig sein und eine neue Herausforderung suchen. Es klingt schwierig, ist es aber eigentlich gar nicht.
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0: Das ist der Kanal 3 Wecker am Dienstagmorgen. 10 ab 7 haben wir jetzt Wünsche, gut in Gang kommen. Auf dem Handy drücken und da dabei ein bisschen Geld verdienen. Kann man mit sogenannten Free Cash Apps, wo man mit Spielen spielen, eben sein Portemonnaie aufbessern. Samuel Bichs aus dem Kanal 3 Team, du hast so eine App runtergeladen.
1: Ja genau, ich habe irgendwie so eine Werbung gesehen, Free Cash, eine App, wo du musst Spiele runterladen und dann kannst du damit Geld verdienen, anscheinend.
0: Ja, und wie viel Cash hast du jetzt schon gemacht?
1: Theoretisch gesehen, 23 Franken davon sind 10 Franken Startguthaben gewesen, die ich geschenkt habe. Aber auszahlen konnte ich bis jetzt noch nicht, weil du musst 25 Stutz mindestens erspielen.
0: Ah, voilà, da haben wir ja schon den ersten Haken. Hast du aber nicht Angst, dass du ein bisschen süchtig wirst oder so?
1: Hey, also ich muss sagen, ich bin schon ein bisschen spielsüchtig mittlerweile. Ich glaube, meine Bildschirmzeit die hat sich jetzt in den letzten Wochen wahrscheinlich auch vierfacht, wo ich in diesem Game dran war. Aber ich muss sagen, süchtig nach dem Geld verdienen Zeug werde ich nicht mehr, weil jetzt müsste ich schon ein neues Spiel runterladen, dass ich überhaupt wieder weiteres Geld verdienen kann, dass ich mir das auszahlen kann. Also es ist ein kleiner Kuckus.
0: Ja, in dem Fall fertig gamen mit Spielen, wo du Cash machen kannst.
1: Ja, auch schon.
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0: Viert ab, siebte haben wir jetzt. Der Kanal 3 Wecker hat er eingeschaltet. Morgen zusammen.
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0: Ich darf es fast nicht sagen, aber ein bisschen kalt hatte ich schon, als ich am frühen Morgen mit dem T-Shirt voraus gegangen bin. Sarina Leuthold vom Meteotest Bern. Was heisst das für einen heutigen Tag wettertechnisch?
2: Ja, das heisst eigentlich nichts Neues in dem Sinn. Es kommt dann doch im Verlauf des Tages wärmere Luft noch zu uns. Also kalt wird es nicht. Die Höchstwerte sind in der Gebung wieder bei 27 Grad. Also es mag dann ordentlich wieder aufwärmen. Und ja, es hat jetzt noch ein paar Restwochen rum. Ich kann im Verlauf des Tages ein paar höhere Wochenfelder haben. Alles in allem ist es aber trocken und doch trotz dieser Woche auch recht sonnig.
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0: 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Der Radiosender, den ihr eingeschaut habt, heisst Kanal 3 Wecker an diesem Dienstagmorgen. 18 ab 7 haben wir jetzt.
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0: Das Kongresshaus zu Biel. Fast kaum jemand hat keine Meinung über das Gebäude. Teil finden es grau und grusig, andere finden, dass es doch ein bisschen Charme hat. Die Meinungen die gehen immer auseinander. Der Verein Vollfil hat jetzt genau in diesem Zusammenhang eine Umfrage gestartet. Um was es genau geht, der Beitrag dazu vom Normolanz.
2: Ja, das Kongresshaus ist nicht mehr das, was mal war. Früher hat es noch unzählige Anlässe gegeben, die drinnen stattgefunden haben. Jetzt steht es die meiste Zeit einfach leer rum. Genau das ist der Verein Vollfil aber am ändern. Sie veranstalten gerne wieder Anlässe im Kongresshaus. Und jetzt wollen sie herausfinden, was das Bieler Volk vom Gebäude hält. So der Wichschein Kaufmann, Verantwortliche für Partizipation im Verein Vollfil.
3: Wir haben keine Ahnung, wie die Bevölkerung das Kongresshaus sieht. Alle Ergebnisse, die mit Vollfil oder mit dieser Umfrage jetzt sammeln, werden in die Überlegungen zur Erneuerung des Kongresshauses genommen und zur Arbeit auch berücksichtigt.
2: Am Gebäude selber kann ich mir nichts machen, aber man kann es mit Anlässen beleben.
3: Sowieso wird das Gebäude nicht neu gemalt werden, das ist schon klar. Aber Vollfil kann schon innerhalb der nächsten Monate und Jahre noch andere Aktivitäten organisieren, die vielleicht diese Farben ins Gebäude bringen. Aber ja, das liegt an den Aktivitäten.
2: Um aber eine Umfrage zu machen, die auch wirklich etwas aussagt, müssen die Vereine Vollfil noch bekannter werden, sagt Wirschin Kaufmann.
3: Die Vereine, die Clubs aus Biel noch nicht wissen, dass sie die Gelegenheit haben, etwas im Kongresshaus zu organisieren. Also wir sind sehr offen für Ideen.
2: Das Wichtigste ist, dass die Leute und die lokalen Vereine wissen, dass das Kongresshaus für Anlässe von jeder Form verfügbar sei. Die Umfrage über das Kongresshaus geht noch bis zum 20. September.
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0: sich bereit machen oder auch erst aufgestanden und mal zuerst das Gesicht putzen. Egal in welcher Morgenphase ihr euch befindet, hoffe, ihr habt eine gute Nacht gehabt. Eins haben wir alle gemeinsam, wir hören die gleiche Musik in der nächsten halben Stunde, nämlich der aktuelle Hit von der Taylor Swift. Opelite gibt's. Mit dem Lost Frequencies und seinem Hit Are You With Me? Jetzt ist es gerade 7:30. Die
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0: Kommen vom Normoland.
2: Der Verein Fulfil hat eine Umfrage über das Kongresshaus lanciert. Bielerinnen und Bieler sollen dort sagen, wie sie das Kongresshaus sehen. Egal, ob man es schön, grusig hält oder einfach zu gross findet. Jede Meinung zum Gebäude sei wichtig, wie die Wirschin Kaufmann sagt. Sie ist die Zuständige vom Verein Fulfil für die Partizipation.
3: Also wir möchten wissen, wie heute die Bevölkerung aus Biel und aus der Region heute das Kongresshaus sehen, also sich das Gebäude vorstellen, wie sie das heute nutzen und wie sie das Zukunft des Kongresses sehen.
2: So können Vollfilter und zusammen mit der Stadt Biel dafür sorgen, dass das Kongresshaus zugänglicher ist und etwas für alle Anwohnerinnen und Anwohner anbietet. Die Umfrage von Vollfil läuft bis zum 20. September. Die Wind führt ab nächstes Jahr ein Direktlastschiff ein. Das gibt die Zahl-App heute Morgen bekannt. Das Direktlastschiff ist ein Ersatz für das bisherige Lastschiffverfahren, das ab September 2028 eingestellt wird. Alle grösseren Banken unterstützen diese Funktion. So sind es für Kundinnen und Kunden ein möglichst gäbiger Wechsel. Neben dieser Direktlastschrift möchte die Wind auch noch das Zahlen von QR-Rechnungen ermöglichen. Ein genaues Datum für die neuen Funktionen ist noch nicht bekannt. Und noch zum Sport, Fußball, Super League. Der FC Thun hat einen neuen Spieler verpflichtet. Der 24-jährige Schwede, Tom Strannegar, unterschreibt beim FC Thun einen Vertrag über 3 Jahre. Er kommt vom norwegischen Erstligisten IK Start zu den Berner Oberländern. Der Offensiv-Flügelspieler ist in der laufenden Saison in jedem Spiel Startelf gestanden und hat dabei 2-mal getroffen und 4 Vorlagen gegeben.
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0: Aktuell sind es Bio, Lies und auch Sport 17 Grad. Wie länger der Tag geht, desto mehr tut es dann auf. Heisst, es wird auch wieder warm heute auf den Nachmittag und hat dann nur noch so 2, 3, 4, 5 paar Wochen mit bis zu 27 Grad maximal.
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0: Wir haben jetzt 3 Minuten nach der halben Nacht und der Morgenverkehr auf der Strasse hat so langsam ein bisschen angefangen, hat 2-3 Orte. Was heute schnell ein bisschen stockt, aber eine Warnung habe ich noch, weil es geht nie länger als 4-5 Minuten, die ihr wartet. Und auch, wenn ihr jetzt auf den Zug, auf den Bus oder sonst irgendwo auf den ÖV säckelt, läuft alles gut, dann kommt ohne Verspätung ans Ziel.
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0: Eigentlich nächsten Monat wollen wir heiraten, jetzt aber gleich nicht. Wir kennen ihn aus Nihat, aus der Telenovela GZSZ. Ja, der Schauspieler Timur Ülker, der hat nächsten Monat eben eigentlich seine langjährige Freundin heiraten und aus dem wird jetzt gleich nichts, wie er gerade in seinem neuesten Instagram-Post hat bekannt gegeben. Hoffen wir mal, es liegt irgendwie am Alltagsstress aktuell und nicht, dass da noch mehr dahinter steckt. Weil die zwei sind ja gleich schon 11 Jahre zusammen und haben 2 gemeinsame Kinder.
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0: einen zum Mitsingen an dem Dienstagmorgen. Der Kanal 3 Klassiker von No Doubt, Don't Speak, am 18 vor 8. Und falls ihr jetzt merkt, mein Hirn ist noch nicht so auf der Spur, irgendwie noch ein bisschen Mühe, noch ein bisschen, ja, ich muss ein bisschen wach bekommen, könnt ihr da sitzen. Heute schnell ein bisschen Training für das Hirn.
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0: Endlich. Man kann wirklich sagen, endlich ist es mal wieder ein bisschen nass gewesen. Hat es geregnet gestern? Oh, da hatte ich richtig fest Freude gehabt. Aber mit dieser Freude da bin ich nicht ganz alleine, weil meine Kanal 3-2 Loskandidatin von heute Morgen, das ist Barbara aus Biel. Und hier, Barbara, fing schon, gell, endlich hat es wieder mal geregnet.
2: Sehr fest. Es tut so gut, es tut wirklich gut.
0: Ja, auch nicht nur wir haben Freude, sondern auch die Blümli. Nehme ich mal an, endlich mal wieder ein bisschen Wasser.
2: Ich glaube, alles hat Freude, ja.
0: Ja, es ist ja immer so, wenn, man sich, wenn es kommt korrekt ist, dann sagt man so, nee, man nicht, jetzt ist wieder nicht schön Wetter. Und jetzt ist es wirklich so der Moment, wo wir wirklich sagen, endlich.
2: Ja, wir schnaufen auf irgendwie.
0: Ja, aufschnaufen hoffe ich, du bist jetzt hier bei meinen Fragen, Barbara. Und zwar stelle ich dir Fragen innerhalb 30 Sekunden und du musst mir einfach 3 richtig beantworten. Und wenn du das schaffst, dann gibt es für dich eine 50 Stutz Geschenkkarte vom Sonderbrück.
2: Okay, machen wir das. 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
0: Gegen wer spielt im Shooter der FC Grenchen in der nächsten Cup-Runde? GC oder FC Zürich?
2: FC Zürich.
0: Es wäre GC. Was ist eine Aktivität, die viele Leute im Sommer auf der Aare machen?
2: Sup.
0: Das ist richtig, das gebe ich dir, Arenbötel oder Sup. Von wem ist das Lied «Sorry, I'm here for someone else»? Harry Styles oder Benson Boone?
2: Harry Styles.
0: Es wäre der Benson Boone. Welches Filmgenre boomt aktuell bei der Gen Z recht krass?
2: Keine Ahnung.
0: Das wären die Horrorfilme. Und die 30 Sekunden sind leider durch. Ah, fast ein kleiner Horrorfilm. Jetzt gibt es für dich, Barbara. Nein.
2: Ja, aber
0: ich
2: mache nichts. Kein Problem.
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0: Das ist der Kanal 3 Wecker an dem Dienstag Morgen, noch 12 Minuten, dann ist es 8 Uhr. Und kennt ihr noch, oder respektive ja, da Spotify Wrapped, was ja immer Endjahr gibt, wo ja dann anzeigt, welchen Song das der meiste gelost hat im Jahr. Der da hier, Are You With Me, Last Frequencies aus dem 2015, ist dann Ende 2015 der Song gewesen, der bei mir am meisten gelaufen ist. Geht's jetzt?
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0: Das ist der Kanal 3 Wecker, der reingeschaltet hat, um 10 vor 8, wo wir noch einmal wieder mal reminded werden, wie schnell das Leben kann durch sein kann. Die Schauspielerin Hayden Panettiere, die ist nämlich im Alter von 36 gestorben. Wir haben gestern darüber berichtet. Bekannt war ist sie durch ihre Rollen unter anderem in Serien wie Heroes und Nashville. Aber auch hat man sie durch ihre Auftritte in den Filmen von der Horrorkult-Filmserie Scream kennengelernt. Jetzt gibt es neue Details zu ihrem Tod. Normulanz aus der Kanal 3 Redaktion.
1: Gestern Abend haben sie die erste Autopsie durchgeführt an Hayden Panettiere. Dabei konnte man feststellen, dass es keine Anzeichen auf Gewalteinwirkungen, sprich keine fremde Wirkungen, aufzeigt. Der Rettungsdienst sei am Sonntag kurz vor 2 Uhr nachmittags zum Notfallort gerufen worden. Dort haben sie Hayden mit einem Herzstillstand vorgefunden. Eine halbe Stunde später hat man sie für tot erklärt. In der Aufzeichnung des Notfalls soll die Einsatzkräfte vor einer Überdosis und eben einem Herzstillstand geredet haben. Die offizielle Todesursache und wie sie dazu kommen konnte, bleibt aber aktuell noch unklar. Es wird weiterhin untersucht. Hayden Panettiere hinterlässt eine 11-jährige Tochter.
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0: unterwegs am Dienstag Morgen, nicht allein, nämlich mit dem Kanal 3 Wecker auf den Ohren. Sei es aktiv während dem Autofahren oder auch einfach aus guten Freunden im Hintergrund beim Bügel. Ja, muss schön, habt ihr eingeschaltet mit dem Passenger und seinem Hit Let Her Go. Da geht's noch in der nächsten halben Stunde. Zusammen mit dem neuesten Hit von der Tiffany Iris und Vertigo. Achte Heimer.
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0: Gibt's vom Normoland.
3: Der längere Regen in der Region ist gestern für viele Leute wie eine Erlösung nach der Trockenheit der letzten Woche. Vor allem Bäuerinnen und Bauern haben mit der Hitze und Trockenheit in letzter Zeit zu kämpfen gehabt. Der Solothurner Bauernpräsident Robert Dreyer ist froh über den Regen und hofft, dass sich die Kultur jetzt erholen kann.
4: Das hilft ganz sicher. Und wie sich Natur, vor allem Kulturen, der Wald, die Bäume, auf den Regen, wie die reagieren, da bin ich selber sehr gespannt. Weil es ist eine außerordentliche Lage und was hier wirklich noch ihm wird die Matte grün werden, wird der Mais sich erholt, auch wenn noch nicht abgestanden ist. Das werden wir sehen in 10 Tagen.
3: Der Solothurner Bauernverband hat wegen der Trockenheit extra ein Futtermittelbörse ins Leben gerufen. Dort können Bauern, die noch viel Futter haben, das an Sättigen geben, die fast keines mehr haben. Die FIFA hat ihren Betriebsdirektor aus dem Amt entlassen. Das berichtet gestern Abend das SRF. Der Verband schreibt, dass man die Arbeit mit ihrem CEO, Kevin Lamour, per sofort beendet hat. Nachdem der Gianni Infantino bekannt hat, dass man die WM und auch andere Turniere von FIFA an Investoren verkaufen wollte, hat Kevin Lamour einen öffentlichen Brief geschrieben, weil er Infantino stark kritisiert hat. Dort schreibt der ehemalige CEO, dass der Infantino seine Mitarbeiter hintergangen habe. Weiters hat er geschrieben, dass er mit dieser Kritik in Kauf nimmt, seinen Job zu verlieren. Der Fall ist jetzt so eingetroffen. Und noch zum Sport, Fußball Super League. Der FC Thun hat einen neuen Spieler verpflichtet. Der 24-jährige Schwede, Tom Stranegor, unterschreibt beim FC Thun einen Vertrag über 3 Jahre. Er kommt vom norwegischen Erstligisten IK Start zu den Berner Oberländern. Der Offensiv-Flügelspieler ist in der laufenden Saison in jedem Spiel in Startelf gestanden und hat dabei 2-mal getroffen und 4 Vorlagen gegeben.
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0: Es war ein kurzer Spass mit dem Regen gestern, weil heute da ist es den ganzen Tag um vorzutrocken. Aktuell haben wir das Bio und ins 18 Grad. Die Schöpfe sind 19 Grad. Am Nami gibt es den maximal 27.
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0: 3 Minuten nach der Nacht und eine gröbere Meldung habe ich noch von der Strasse, und zwar von der Bernstrasse von Brückmoos Richtung Seevorstadt. Müssen ihr heute 10 Minuten mehr Zeit einrechnen. Sonst läuft es gut auf der Strasse.
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0: Träumt vom Lieblings-Line-Up an einem Festival, habe ich letzte Nacht gerade aufgestanden und gemerkt, das war nur ein Traum. Das Line-Up gibt es gar nicht. Aber wäre doch auch mal was, wenn es ein Festival gäbe mit allen Künstlerinnen und Künstlern, die man so richtig liebt. Aber ja, träumen kann man ja zum Glück immer. Am Mikrofon ist das Werner Müller. Hoffe, ihr habt auch einen schönen Traum gehabt letzte Nacht.
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0: 11 ab 8 haben wir jetzt, das ist der Kanal 3 Wecker an diesem Dienstag Morgen. Salut zusammen. Chips tüten, Handy, Spiele spielen und dabei können verdienen. So läuft es mit der App Free Cash. Im Moment hören wir gerne wieder von dieser Jean-Claude Frick, Digitalexperte von comparis.ch. Macht man mit Free Cash wirklich so easy Geld, wie so verspricht?
1: Der Anscheiner wecken die Spielhersteller, aber in Realität ist es total mühsam und vor allem sehr, sehr ein Zeitfresser.
0: Ja, Geld kann man nicht verlieren, weil man keins muss einsetzen. Aber Zeit ist halt eben auch Geld. Und durch die Spiele, die halt gleich auch ein bisschen süchtig machen, verplempen wir schnell mal viel Zeit am Knochen. Lohnt sich einfach nicht, das Ganze.
1: Wenn man den effektiven Stundenlohn mal anschaut, den man dort erreichen kann, reden wir von 1 bis 3 Franken. Also ganz ehrlich, da machst du gar nichts oder suchst dir irgendeinen Job. Also da ist jeder Job richtig besser bezahlt damit. Von dem her gesehen, sollte man das nicht nutzen.
0: Ja, Zeit ist halt einfach auch Geld wert. Also respektive, Zeit kann man sich nicht kaufen mit Geld. Und apropos Geld, wenn ihr mal so eine App abladet und gleich

0: reinkriegen beim Spielen. Nie, wirklich nie Bankangaben angeben. Irgendwo nicht. Das kommt nicht gut.
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0: Das ist der Kanal 3 Wecker am Dienstagmorgen, 9 Minuten vor der halben 9. Und man kann eigentlich wirklich fast sagen, der Regen von gestern, der ist sozusagen das Schnee von gestern. Oder eben Regen von gestern. Ah ja.
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0: Ja, es war für viele Leute eine Erlösung gewesen. Gestern hat es endlich mal wieder über eine längere Zeit in der Region geregnet, dank mehreren Gewitter. Vor allem die Natur, die Bäuerinnen und Bauern haben unter der Hitze und Trockenheit in den letzten Wochen recht gelitten. Der Kanal 3-Redaktor Christoph Gerber hat darum gestern im Regen der Präsident des Solothurner Bauernverband, Robert Dreyer, getroffen und ihn gefragt, wie froh er über den Regen ist.
2: Also die Erleichterung ist sehr gross, wobei das Problem mit dem Futtermangel wird wahrscheinlich nicht gelöst sein. Es tut es einfach, es ist weniger schlimm wahrscheinlich. Wir müssen jetzt sehen, was die Matten machen, was die Kulturen machen, wie sie sich erholen nach dem Regen. Soweit es dann auch ein bisschen viel Regen gibt. Wir haben ja vom Solothurner Bauernverband eine Futterbörse organisiert, damit das Futter von Bauern, die zu viel haben, zu Bauern kommt, die zu wenig haben. Dass man sie so austauschen kann und dass auch Solidarität herrscht durch und wir so den Winter gut überstehen können.
3: Wenn es jetzt so wie jetzt regnet oder noch diese Woche so, hilft das ein bisschen oder ist das mehr wirklich nur noch ein Tropfen auf Eis stehen?
2: Das hilft ganz sicher. Und wie sich Natur, vor allem Kulturen, der Wald, die Bäume auf den Regen, wie die reagieren, da bin ich selber sehr gespannt. Weil es ist eine außerordentliche Lage und was hier wirklich noch ihm wird die Matte grün werden, wird der Mais sich erholt, auch wenn noch nicht abgestanden ist. Das werden wir sehen in 10 Tagen.
3: Ihr habt es schon angesprochen, eben Futtermangel, ein Problem. Was hat sonst noch wirklich so einen Leidensdruck gegeben bei den Bäuerinnen und Bauern, die Trockenheit?
2: Es ist sicher die Tiere, die gelitten haben in der Hitze. Man konnte sie nicht rauslassen. Ja, eine Kuh hat nicht gern so heiß. Sie konnte nicht auf die Weide, können. Sie konnte nicht frisches Futter fressen. Die Leute selber, die heiss hatten, was im Zusammenhang mit den Tieren sicher auch auf die Psyche schlägt.
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0: Der 10. Morgen mit dem Kanal 3 Wecker. Unter anderem mit dem Remo Vorher in der nächsten halben Stunde mit seinem aktuellen Hit Falling, den geniessen wir. Zusammen mit dem Hit Gold von der Loi gibt es als erstes nach den News. Halbe 9 haben wir.
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0: Mit dem Normoland.
3: Der Verein Fulfil hat eine Umfrage über das Kongresshaus lanciert. Bielerinnen und Bieler sollen dort sagen, wie sie das Kongresshaus sehen. Egal, ob es schön, grusig, kalt oder doch einfach gross findet. Jede Meinung zum Gebäude sei wichtig, wie die Wichschin Kaufmann sagt. Sie ist die Zuständige vom Verein Fulfil für die Partizipation.
4: Also wir möchten wissen, wie heute die Bevölkerung aus Biel und aus der Region heute das Kongresshaus sehen, also sich das Gebäude vorstellen, wie sie das heute nutzen und wie sie das Zukunft des Kongresses sehen.
3: So kann ich voll viel darum zusammen mit der Stadt Biel dafür sorgen, dass das Kongresshaus zugänglicher ist und etwas für alle Anwohnerinnen und Anwohner anbietet. Die Umfrage von voll viel läuft bis zum 20. September. Der Wind führt ab nächstes Jahr eine Direktlastschrift ein. Das gibt BZA ab heute Morgen bekannt. Die Direktlastschrift ist ein Satz für das bisherige Lastschriftverfahren, das ab September 2028 eingestellt wird. Alle grösseren Banken unterstützen diese Funktion. So sei es für Kundinnen und Kunden ein möglichst gäbiger Wechsel. Neben dieser Direktlastschrift möchte der Wind auch noch das Zahlen von QR-Rechnungen ermöglichen. Ein genaues Datum für die neuen Funktionen ist noch nicht bekannt. Der UNO-Hochkommissar Volker Türk fordert das Ende der Kämpfe in Jemen. Das kommt er an einer Medienkonferenz. Er möchte das Ende, weil in Jemen schon 18 Millionen Menschen unter einer Essensnot leiden. Gleichzeitig führt der Angriff von Houthi-Miliz, die von der iranischen Regierung gestützt werden, zu nur noch mehr Armut und Unsicherheit in Jemen. Seit der Waffenruhe von 2022 sei das die schwerste Eskalation im Konflikt zwischen Jemen und dem Iran. Allein in den letzten zwei Wochen hat es im Jemen 17 zivile Todesopfer durch Houthi-Miliz gegeben.
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0: Auch wenn es vielleicht noch nicht so den Eindruck macht, aber heute gibt es einen schönen Sommertag mit maximal 27 Grad im Nami. Jetzt haben wir um die 18 Grad und eben noch ein paar Wolken am Himmel. Die verziehen sich aber dann noch im Verlauf vom Vormittag.
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0: Eine Meldung habe ich nach 3 ab halb 9 und zwar die von der Bernstrasse vom Brückmoos Richtung Seevorstadt. Da müsst ihr 10 Minuten mehr einrechnen. Sonst kommen wir gut durch die Region durch.
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0: sich über die Region informieren, dank dem Garnal Rüwecker und Anschur am 17 vor der 9. Und er in der 9. Pause Meinung austauschen.
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0: Ein Schulausflug im Wald, das hat Biel nein, Brück aber ja. Wegen den Bäumen, die vor Trockenheit ihre Äste verlieren, sprich abbrechen, ist den Schulklassen verboten worden, in die Wälder zu gehen. Die ganze Diskussion über die aktuelle Situation und was ein Förster über die Wälder hier in der Region sagt und wo man aufpassen sollte, das könnt ihr gerne nachlesen auf aschur.ch. Das ist der erste Beitrag, den ihr seht, wenn ihr auf die Seite drückt.
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0: Wir gehen ab ins 9. Pause zusammen mit der Ami-Band Nickelback. Und ihrem 2000er-Hit If Everyone Cared, den hören wir in der nächsten halben Stunde zu einem feinen Kaffee. Wie auch der neueste Hit von der Leonie und dem Callum Scott, der heisst Stay. Jetzt ist es gerade 9.
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0: Kommen vom Normoland.
3: Die Wind führt ab nächstes Jahr eine Direktlastschrift ein. Das gibt die Zahl-App heute Morgen bekannt. Direktlastschrift ist ein Ersatz für das bisherige Lastschriftverfahren, das ab September 2028 eingestellt wird. Alle grösseren Banken unterstützen diese Funktion. So sei es für Kundinnen und Kunden ein möglichst gegebener Wechsel. Neben dieser Direktlastschrift möchte die Wind auch noch das Zahlen von QR-Rechnungen ermöglichen. Ein genaues Datum für die neuen Funktionen ist aber noch nicht bekannt. Die FIFA hat ihren Betriebsdirektor aus dem Amt entlassen. Das berichtet gestern Abend das SRF. Der Verband schreibt, dass man die Arbeit mit ihrem CEO, Kevin Lamour, per sofort beendet hat. Nachdem der Gianni Infantino bekannt hat gegeben, dass man die WM und auch andere Turniere vor FIFA an Investoren verkaufen will, hat Kevin Lamour einen öffentlichen Brief geschrieben, weil der Infantino stark kritisiert hat. Dort schreibt der ehemalige CEO, dass der Infantino seine Mitarbeiter hintergangen habe. Weiters hat er geschrieben, dass er mit dieser Kritik auch in Kauf nimmt, seinen Job zu verlieren. Der Fall ist jetzt so eingetroffen. Die Stadt Moskau ist gestern von Hunderten von Drohnen angegriffen worden. Das teilt die russische Nachrichtenagentur heute mit. In Nacht auf heute seien über 600 ukrainische Drohnen in Richtung der russischen Hauptstadt unterwegs gewesen. Die meisten haben die Luftabwehr schon frühzeitig aber abfahren. Die ukrainische Luftwaffe tut fast täglich Drohnenangriffe auf Russland starten. Es war aber der grösste Angriff der letzten zwei Jahre gewesen.
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0: Die Wolken die verabschieden sich jetzt immer wie mehr, so dass es dem Namen wieder richtig schön sonnig ist, bei den maximal 27 Grad. Aktuell haben wir schon 19 Grad.
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0: 3 Minuten nach den 9 haben wir jetzt und es läuft gut auf der Straße. Nicht aber im Schienenverkehr, da habe ich eine Meldung, und zwar der Bahnverkehr. Im Bahnhof Grenchen Süd ist eingeschränkt. Der Grund dafür ist eine technische Störung an der Bahnanlage. Die Einschränkung die sollte noch eine gute Stunde gehen bis zum 10. Betroffen sind die Linien IC5, IR55 und S20. Es ist mit Verspätung und Ausfall zu erwarten, der Bahnhof Grenchen Süd.
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0: 100.000 Stutz. Jeden Monat bis ans Lebensende. Das würde Georgina überkommen von ihrem Mann, Cristiano Ronaldo, falls sie sich scheiden würde. Die beiden die haben ja letzte Woche heimlich in einem Wohnzimmer geheiratet, ohne grossen Schnickschnack drumherum. Hoffen wir, die Liebe die hat, weil die ist definitiv mehr wert als 100.000 Stutz im Monat. Aber gleich kein Haufen Geld, das da Georgina würde überkommen, falls es dann scheitert.
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2: Die Schützengesellschaft Diesbach organisiert das Wochenende das dritte Traktorentreffen. Vom Freitag bis am Sonntag gibt es unter anderem Festwirtschaft, Kinder können mit kleinen Traktoren fahren und die Fahrer präsentieren ihre Traktoren. Am Freitag geht es los am 4 Uhr, Samstag 11.03 Uhr, Sonntag 9.33 Uhr. Weitere Infos findet ihr unter sg-diesbach.ch. Der seeländische Sportfischerverein Biel hat am Samstag und Sonntag zu Lattrigen sein jährliches Fischessen. Es gibt Egli und Hecht. Daneben gibt es auch Erbsensuppe, Barbetrieb und ihr könnt Wurst schiessen. Am Samstag ist es von 11 Uhr bis spät, Sonntag von 11 Uhr bis 6 Uhr. Das Fischessen ist im Festzelt auf dem Vereinsareal direkt zu Lattrigen am See. Weitere Infos unter ssfvb.ch.
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2: Ihr hört den Kanal 3 Wecker an diesem Dienstagmorgen, 18. August, wo eure Meinungen gefragt sind. Mhm, die könnt euch einen Senf dazugeben.
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2: Das Kongresshaus zu Biel. Fast kaum jemand hat keine Meinung über das Gebäude. Teil finden es grau und grusig, andere finden, dass es doch ein bisschen Charme hat. Die Meinungen die gehen immer auseinander dort. Der Verein Fulfill hat jetzt genau in diesem Zusammenhang eine Umfrage gestartet. Um was es genau geht, der Beitrag dazu vom Normolanz.
3: Ja, das Kongresshaus ist nicht mehr das, was es mal gesehen ist. Früher hat es noch unzählige Anlässe gegeben, die drinnen stattgefunden haben. Jetzt steht es die meiste Zeit einfach leer rum. Genau das ist der Verein Fulfill aber am ändern. Sie veranstalten gerne wieder Anlässe im Kongresshaus. Und jetzt wollen sie herausfinden, was das Bieler Volk vom Gebäude haltet, so der Wichschein Kaufmann, Verantwortliche für Partizipation im Verein Fulfill.
4: Wir haben keine Ahnung, wie die Bevölkerung das Kongresshaus sieht. Alle Ergebnisse, die mit Fulfill oder mit dieser Umfrage jetzt sammeln, werden in die Überlegungen zur Erneuerung des Kongresshauses genommen und zur Arbeit auch berücksichtigt.
3: Am Gebäude selber kann ich mir nichts machen, aber man kann es mit Anlass beleben.
4: Sowieso wird das Gebäude nicht neu gemalt werden, das ist schon klar. Aber Fulfill kann schon innerhalb der nächsten Monate und Jahre noch andere Aktivitäten organisieren, die vielleicht diese Farben ins Gebäude bringen. Aber ja, das liegt an den Aktivitäten.
3: Um aber eine Umfrage zu machen, die auch wirklich etwas aussagt, müssen die Vereine voll viel noch bekannter werden, sagt Wirschin Kaufmann.
4: Die Vereine, die Clubs aus Biel noch nicht wissen, dass sie die Gelegenheit haben, etwas im Kongresshaus zu organisieren. Also wir sind sehr offen für Ideen.
3: Das Wichtigste ist, dass die Leute und die lokalen Vereine wissen, dass das Kongresshaus für Anlässe von jeder Form verfügbar sei. Die Umfrage über das Kongresshaus geht noch bis zum 20. September.
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Musik aus der Region, da im Kanal 3 Wecker von Pegasus mit ihrem Hit Better Man aus dem 2020. Und wir bleiben gerade in der Region, respektive gehen wir ein bisschen mehr in Osten auf Solothurn zum Solaroy. Hören Sie Hit, Call It, It's Good.

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0: Zug am Morgen Verspätung, der Schlüssel für ins Büro oder die Baustelle vergessen, zwei Mitarbeiter krank. Ja, es läuft einfach gar nicht, bin ich bis jetzt. So, da geht's einfach. Weiss oder Daniel Powter, Bad Day, sie hit. Der ist parat für mich noch in der nächsten vierten Stunde. Zusammen mit der Freya Ridings Weekend. Auch sie parat nach den Nachrichten. Jetzt haben wir 10.
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0: Mit dem Normaland.
3: Die Exporte vom Kanton Solothurn gehen wie mehr zurück. Das sagt der Bericht vom Kanton Solothurn und der Solothurner Handelskammer. Zwischen April und Juni haben alle Solothurner Exporte zusammen einen Ertrag von über 1,1 Milliarden Franken erzielen. Das sind 4,3% weniger als im letzten Jahr. Der Abwärtstrend, der seit mehreren Jahren schon stattfindet, geht also weiter. Deutlich abgenommen haben vor allem die Exporte in die USA, wie der Bericht zeigt. Einzig der europäische Markt konnte ein kleines Plus aufweisen. Der Grossrat möchte Berner Unternehmen von Kirchensteuer befreien. Der Grossrat hat heute einen neuen Vorschlag ins Spiel gebracht. Die Kirchensteuer soll weiter bestehen bleiben, aber es soll in alle Unternehmen entlastet werden, egal wie viel sie verdienen. Der Grossrat geht damit weiter als der Regierungsrat. Der hat darum vorgeschlagen, dass alle Unternehmen, die weniger als 7'000 Franken Gewinne zielen, von Kirchensteuer befreit sollen sein. Die Kommission vom Grossen Rat rechnet mit ihrem Vorschlag mit knapp 9 Millionen Franken weniger Steuereinnahmen. Über die Änderungen entscheidet der Grossrat in der Herbstsession. Die Stadt Moskau ist gestern von mehreren hundert Drohnen angegriffen worden. Das teilt die russische Nachrichtenagentur heute mit. In Nacht auf heute seien über 600 ukrainische Drohnen in Richtung der russischen Hauptstadt unterwegs gewesen. Die meisten hätten die Luftabwehr schon frühzeitig abfahren. Die ukrainische Luftwaffe tut fast täglich Drohnenangriffe auf Russland starten. Es war der grösste Drohnenangriff in den letzten zwei Jahren gewesen.
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0: Es wird wieder typisch heute. Zwar schön kühl gewesen in der Nacht und auch der Vormittag auch noch erfrischend. Jetzt lösen sich die Wolken aber gäng wie mehr auf. Es bleibt trocken und eben dann schlussendlich auch warm. 27 Grad gibt es dann am Nachmittag.
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0: 3 ab 10 keine grösseren Staus und Stocker gemeldet aktuell bei unserer Region. Wünschen eine gute Fahrt.
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0: Schön gehen wir zusammen durch den zweiten Vormittag durch Kanal 3 eingeschaltet. 20 ab 10 ist es gut.
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0: Eine eigene Streaming-Serie für eine der erfolgreichsten Comicfiguren und der muskulöseste Thriller-Held bekommt eine neue Staffel. Fangen wir mit dem Thriller an, Kanal 3 Streaming-Expert Michael Reusser. Es geht um die Serie Reacher.
2: Ex-Militär-Cop, mega schlau, ein Biest von einem Mann, sagt wenig, wenn der aber alles fährt gerade raus. Das ist die Figur Reacher, die Staffel für Staffel Mord und Verschwörungen aufklärt. Seit letzter Woche ist die vierte Staffel online. 3 Folgen gibt es schon. Fans von Serie bekommen genau das, was sie schon bei den anderen Staffeln geliebt haben. Und wer noch nie Reacher gesehen hat, anklicken. Die Serie ist wirklich super spannend. Für die neuen Folgen muss man übrigens die vorigen Staffeln nicht gesehen haben. Absolute Empfehlung von mir.
0: Und die zweite Serie, die du mitgebracht hast, ist Lanterns, die am Sonntag bei HBO Max angelaufen ist.
2: Die Comicfigur Green Lantern ist einer der bekanntesten Superhelden im DC-Universum. Mit einem Ring kann er alles erschaffen, was er sich vorstellt. In der Serie Lanterns tut der alte Green Lantern Hal Jordan der neue Green Lantern John Stewart einführen. Jawohl, die meisten verstehen schon jetzt den Bahnhof. Wer Comic-Nerd ist, der ist aber voll drinnen. Man versucht, das Nerdige ein bisschen wettzumachen mit einer Krimi-Geschichte an der True Detective. Aber die ersten Kritiker zeigen, das klingt nur so halb. Entweder man findet die Serie ungut oder man findet sie so richtig, richtig schlecht. Ein Fazit gescheiter bei Reacher reinschauen, das ist ein sicherer Wert.
0: Lanterns auf HBO Max zu sehen, Reachers Staffel 4 gibt es auf Prime Video.

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0: Das ist Galdri um 20 vor 11. Hallo zusammen. Es braucht nicht mehr als ein paar Sekunden und schon ist es klar. Berühmte Intros, die man auf die ersten Sekunden erkennt, da gibt es ja Haufen. Die Purple zum Beispiel, Smoke on the Water, ist so ein Gitarrenriff, wo jedes Kind probiert nachzuspielen, wenn es mal Gitarre lernt. Oder der hier, vom King of Pop. Braucht er nur wenige Sekunden und zack, ist klar, das ist Billie Jean. Häufig sind es ja die alten Songs, die so Intros haben, die man gerade kennt. Aber es gibt so heutzutage noch. Das hier zum Beispiel könnte auch mal so ein Intro werden, auch wenn es noch ziemlich neu ist. Das ist nämlich Katy Perry mit Band-Aids. Und die gibt es jetzt, inklusive Intro, hier bei uns auf Kanal 3.
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0: Es ist Kanal 3 am 10. Vormittag. Hier seid ihr genau richtig, wenn ihr gute Musik für zum Bügeln sucht. Der Kanal 3 Klassiker All That She Wants ist nämlich für euch parat, zusammen mit neuer Musik. So ein bisschen zum Haushalten daheim. Die Leonie, Don't Worry, gibt es ebenfalls nach den 11. Zuerst schauen wir jetzt aber noch so, was auf der Welt so los war. Es gibt Nachrichten. Jetzt haben wir 11.
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0: Mit dem Normaland.
3: Die Gemeinde Lies hat ihre Sicherheit betreffend Angriffe aus dem Internet verstärkt. Angriffe und Betreuung aus dem Internet werden darum gängig häufiger in heutiger Zeit. Aber die Massnahmen greift man nicht, weil etwas passiert ist. Es dient einfach für eine bessere Sicherheit, wie der Gemeindepräsident von Lies, der Stefan Nopp, sagt.
4: Nein, es ist nichts vorgefallen. Wie gesagt, wir sind eigentlich laufend dran, unsere Schutzmassnahmen der Betreuungen anzupassen und immer auf die neuesten Technologien auch einzusetzen, sodass wir den bestmöglichsten Schutz haben.
3: Für die Mitarbeiterinnen und Mitarbeiter der Gemeinde Lies tun sich nichts ändern. Die tut man weiterhin laufend zum Thema Schulen. Kosten tut das neue System die Gemeinde Lies im Jahr etwas mehr als 11.000 Franken. Der Export vom Kanton Solothurn geht gerne noch zurück. Das zeigt der Bericht vom Kanton Solothurn und der Solothurner Handelskammer. Zwischen April und Juni haben alle Solothurner Exporte zusammen einen Ertrag von über 1,1 Milliarden Franken erzielen. Das sind noch 4,3% weniger als noch letztes Jahr. Der Abwärtstrend, der seit mehreren Jahren schon stattfindet, geht also weiter. Deutlich abgenommen haben vor allem die Exporte in die USA, wie der Bericht zeigt. Einzig der europäische Markt hat ein kleines Plus aufzeigen. Meta steht in den USA vor einem Milliardenprozess. Mehrere Bundesstaaten werfen dem Konzern vor, Jugendliche bewusst möglichst lange auf Instagram oder Facebook zu behalten. Heute vor einem Gericht in Kalifornien für die ersten Plädoyers an. Im Gesamten fordern die 29 Bundesstaaten eine Strafverhöhung von 200 Milliarden US-Dollar und strengere Regeln auf Social-Media-Plattformen für Minderjährige. Dadurch soll man das automatische Scrollen oder auch Direktnachrichten einschränken. Meta weist diese Vorwürfe zurück. Aus Zeugen für Meta soll der Chef des Konzerns, Mark Zuckerberg, aussagen.
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0: Einen Tag sind wir heute ein bisschen verschifft worden. Jetzt ist das schon mal durch. Es bleibt heute nämlich trocken. Keine Regeninsicht, nur ein paar Wölkchen. Es ist aber viel Sonne und es wird warm. 27 Grad auf einem Amitsch.
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0: 3 ab 11 und ich kann euch sagen, ihr habt eine ganz gebige Fahrt durchs Kanal 3 Land, wo sich keine Stoß und Stocker gemeldet hier bei mir. Heisst, freie Fahrt für euch, kommt gut und sicher euer Ziel.
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0: Zeit, gell, drei Richtung Mittag. Und ob wir den trocken von aussen können verbringen, das fragen wir heute schnell nach. Wir haben 18 Minuten nach den 11.
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0: Ein paar letzte Glunken von gestern hat es noch da rum vor aussen. Sarina Leutop vom Meteotest, die verschwindet jetzt über den Tag aber auch noch.
2: Genau, wir haben hier vor allem warme Luft, die reinkommt und Temperaturen sind am Nachmittag so um die 27 Grad. Ich kann das sehr gut noch Rest verdunsten. Und sonst, es ist grundsätzlich recht freundlich bis recht sonnig. Es hat aber auch immer wieder Wolkenfelder, die uns begleiten. Im Verlauf des Nachmittags und Abend vor allem hohe Wolkenfelder und eben doch kann die Sonne halt weiterhin zum Teil auch nur noch diffus dadurch scheinen. Aber es bleibt trocken und der Westwind wird auch noch ein bisschen auffrischen. Es kommt also ins Ganze noch ein bisschen Bewegung rein.
0: Und für morgen, was können wir da erwarten?
2: Genau, morgen wird es nochmal recht sonnig. Meistens ist es wolkenlos. Vielleicht gibt es den Verlauf am Nachmittag oben über dem Jurapark Quellwolken. Ab und in der Nacht auf den Donnerstag die erste Regengüsse und Gewitter. Aber vorerst ist es dort auch noch trocken. Und vor allem, es wird auch nochmal sehr warm. Da haben wir den Höchstwerten um die 30 Grad.
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0: So, noch die letzten paar Nägel einschlagen, bevor es nachher Richtung Mittagspause geht. Haben wir aber nicht nur auf der Baustelle, sondern aus dem Radio mit dem Klassiker «We Will Rock You» von Queen. Für einen perfekten Mix gibt es noch eine ganz aktuelle Musik von Dermot Kennedy, heisst «Funeral». Und jetzt gibt es Nachrichten, es ist 11:30.
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0: Mit dem Norma Lanz.
3: Wer an einem Viertag im Kanton Solothurn einen Sportanlass organisieren will, ist bis jetzt vor verschlossenen Türen gestanden. Das kann sich aber gleich ändern, wie die Solothurner Zeitung berichtet. Der Solothurner Kantonsrat Matthias Born will, dass der Kanton strenge Sportveranstaltungsverbot an 4 Tagen lockert. Der Kanton zeigt sich dafür offen. Die Laura Haller aus der Redaktion mit den Einzelheiten.
4: Keine Fußballmatch am Karfreitag, kein Turnier an Ostern. Im Kanton Solothurn gelten an den sogenannten «Höhen Viertagen» bisher besonders strenge Regeln für Sportveranstaltungen. Aber diese Regelung ist nicht mehr zeitgemäss, findet der Solothurner SVP-Kantonsrat Matthias Borner. Er will das Ruhegesetz anpassen. Zukünftig sollen Sport- und Kulturanlässe an 4 Tagen einfacher eine Bewilligung bekommen. Bei den Solothurner Sportverbänden fallen die Reaktionen unterschiedlich aus. Das Ziel dabei ist es, den Vereinen in der Region mehr Flexibilität zu geben und die Regelung vom Kanton Solothurn an die Nachbarskantone anzupassen.
3: Als nächstes entscheidet der Kantonsrat darüber. Der Grossrat möchte Berner Unternehmen vor Kirchensteuer befreien. Der Grossrat hat heute einen neuen Vorschlag ins Spiel gebracht. Die Kirchensteuer soll weiter bestehen bleiben, aber es soll in alle Unternehmen entlastet werden, egal wie viel sie verdienen. Der Grossrat geht damit weiter als der Regierungsrat. Der hat darum vorgeschlagen, dass alle Unternehmen, die weniger als 7'000 Franken Gewinne zielen, von Kirchensteuer befreit sollen sein. Die Kommission vom Grossen Rat rechnet mit ihrem Vorschlag mit knapp 9 Millionen Franken weniger Steuereinnahmen. Über die Änderung entscheidet der Grossrat der Herbstsession. Der Export vom Kanton Solothurn geht gäng noch zurück. Das zeigt der Bericht vom Kanton Solothurn und der Solothurner Handelskammer. Zwischen April und Juni haben alle Solothurner Exporte zusammen einen Ertrag von über 1,1 Milliarden Franken können erzielen. Das sind 4,3% weniger als noch letztes Jahr. Der Abwärtstrend, der seit mehreren Jahren schon stattfindet, geht also weiter. Deutlich abgenommen haben vor allem die Exporte in die USA, wie der Bericht zeigt. Einzig der europäische Markt konnte ein kleines Plus aufweisen.
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0: Zwar nicht sogar ganz brennend heiß, dafür jetzt richtig typisch. Nach dem Gewitter gestern, heute so richtig viel Luftfeuchtigkeit rum und da schwitzt man eigentlich auch wieder so richtig hart. Und wenn nur in Anführungszeichen 27 Grad wird dann am Mittag. Es bleibt trocken und auch meistens ziemlich sonnig.
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0: Nichts Neues reinkommen, seit einer halben Stunde. Also keine Stoss und Stocker am 3 ab 11:30. Da kommen wir problemlos durch das Kanal 3 Land. Sei es jetzt mit dem Karren oder auf der Schiene. Alles störungsfrei, gute und sichere Fahrt.
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0: 17 Minuten vor der 12 haben wir schön heiter Kanal 3 eingeschaltet an diesem Dienstag Vormittag. Ein richtig dummes Handyspiel, aber gleich voll im Gamefieber drin. Ja, ich habe mir so eine App abgeladen. Free Cash heisst die, wo man anscheinend Geld verdienen kann damit, wenn man verschiedene Spiele spielt. Und ich habe zwar bis jetzt noch nicht wirklich etwas verdient, aber es hat mir gleich vollkommen der Ärmel reingenommen. Ja, ich weiss, es ist eigentlich völlige Zeitverschwendung und gleich hat mich das irgendwie. Und genau, das ist bei solchen Games eben das Problem, sagt der Matthias Rau, Suchberater bei Berner Gesundheit.
1: Das sind eigentlich Spiele, die sehr harmlos daherkommen, auch relativ harmlos bleiben und gleich machen sie relativ viel mit dem für ein Kind. Echt komisch, wenn ein Kind anfängt, irgendwelche Slotmaschinen bedienen. Also das Bild finde ich komisch. Das sollte nicht sein.
0: Ja, für Kinder ist so etwas natürlich sowieso noch mal viel gefährlicher. Aber allgemein sagen die Apps zwar, du kannst Geld verdienen, aber eigentlich weiss ich etwas ganz anderes.
1: Es kommt sehr spielerisch daher und man verschenkt ja eigentlich seine Spielerdaten. Also man gibt sehr schnell auch den Preis, wie das man spielt. Und es sind ja eigentlich Produkte, die ein bisschen darauf abgezogen haben, dass die Leute viel spielen und auch Geld ausgeben nachher für das Spiel selber. Oder aktiviert werden, für etwas anderes Geld auszugeben, das gar nicht mit dem Spiel zu tun hat.
0: Ja, habe ich selber nämlich auch schon gemerkt, Geld habe ich noch nicht wirklich ausgegeben, aber auch gleich schon ziemlich nah dran gewesen. Darum wird das App jetzt gleich umgelöscht. Der Matthias Rau sagt nämlich, das ist eigentlich die einzige Lösung, dort wieder davon vorzukommen.
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0: müde vom Vormittag, viel krampft. Jetzt mal heute ein bisschen Pause machen und Energie tanken. Musikalisch gibt es die bei Gant 3, die Energie von Norma Jean Martin und Glockenbach Anthem. Zusammen mit Rembrandt und I'll Be There For You. Ganz Haufen paar Songs in der nächsten halben Stunde nach der 12. Ich wünsche Ihnen einen guten.
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0: Mit dem Normaland.
3: Die Gemeinde Lies hat ihre Sicherheit betreffend Angriffe aus dem Internet verstärkt. Angriffe und Betreuung aus dem Internet wären darum gängig häufiger in der heutigen Zeit. Aber die Massnahmen ergreift man nicht, wo etwas passiert ist. Es dient einfach zur besseren Sicherheit, wie der Gemeindepräsident von Lies, der Stefan Nopp, sagt.
4: Nein, es ist nichts vorgefallen. Wie gesagt, wir sind eigentlich laufend dran, unsere Schutzmassnahmen der Betreuungen anzupassen und immer auf die neuesten Technologien auch einzusetzen, sodass wir den bestmöglichsten Schutz haben.
3: Für Mitarbeiterinnen und Mitarbeiter von Gemeinde Lies tun sich nichts ändern. Die tut man weiterhin laufend zum Thema Schulen. Kosten tut das neue System Gemeinde Lies im Jahr etwas mehr als 11.000 Franken. Der Grossrat möchte Berner Unternehmen von Kirchensteuer befreien. Für das hat der Grossrat heute einen neuen Vorschlag ins Spiel gebracht. Die Kirchensteuer soll weiter bestehen bleiben, aber es sollen alle Unternehmen entlastet werden, egal wie viel sie verdienen. Der Grossrat geht damit weiter als der Regierungsrat. Der hat darum vorgeschlagen, dass alle Unternehmen, die weniger als 7'000 Franken Gewinne erzielen, von Kirchensteuer befreit sollen sein. Die Kommission vom Grossen Rat rechnet mit ihrem Vorschlag mit knapp 9 Millionen Franken weniger Steuereinnahmen. Über die Änderung entscheidet der Grossrat in der Herbstsession. Meta steht in den USA vor einem Milliardenprozess. Mehrere Bundesstaaten werfen dem Konzern vor, Jugendliche möglichst lang auf Instagram und Facebook zu behalten. Heute vor einem Gericht in Kalifornien von die ersten Plädoyers an. Im Gesamten fordern 29 Bundesstaaten eine Strafe in Höhe von 200 Milliarden US-Dollar und strengere Regeln auf Social-Media-Plattformen für Minderjährige. Durch das will man das automatische Scrollen oder Nachrichten einschränken. Meta weist diese Vorwürfe zurück. Aus Zeugen für Meta soll der Chef des Konzerns, Mark Zuckerberg, aussagen.
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0: Auf die Zengbeise hat es den Morgen geheissen, wo wir rausgegangen Richtung Bütz. Es war noch frisch. Mit der Luila ist es aber angenehm warm. 24 Grad zu Biel, 23 zu Grenchen und 25 Grad sind aktuell zu Dotzigen. Am Nami geht es dann noch ein bisschen ob sie, etwa so auf 27 Grad. Dazu ein Haufen Sonne. Und dann schauen wir doch noch jetzt schnell für auf morgen. Morgen dann nämlich gar keine Wolken mehr rum. Und es wird rum richtig heiß mit knapp 30 Grad.
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0: Wir haben 3 ab 12 Uhr und auf der Strasse da läuft alles gut. Wir kommen pünktlich zum Mittag. Gute und sichere Fahrt.

0: Dreckland reingeschaltet an diesem Dienstagmittag, 18 ab 12 ist es, wünsche einen guten. Ein falscher Klick und die Hälfte vom Bankkonto ist abgebucht von irgendjemandem Freund. Im Internet, da müssen wir gut aufpassen.
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0: Cyberangriffe, also Angriffe aus dem Internet, häufen sich heutzutage gang wie mehr. Hacker probieren mit einer schädlichen Software an geheime Daten zu kommen, zum Beispiel an Bank- oder Personendaten. Aber die Gemeinde Lies ist Cybersicherheit das Thema, darum hat die Gemeinde dort aufgerüstet. Wieso sie das gemacht haben, im Beitrag von Norma Lanz aus der Redaktion.
2: Die Gemeinde Lies lässt sich einen besseren Schutz vor Infrastruktur bzw. von ihren Computern und Daten etwas kosten. Pro Jahr zahlt die Gemeinde neu 11.000 Franken mehr für ein System, das Angriffe aus dem Internet abwehren soll. Geld, das gut investiert sei, wie der Lieser Gemeindepräsident Stefan Nobs sagt. Vor allem, wenn man bedenke, was es würde kosten, wenn man verlorene Daten wieder herstellen müsste.
3: Darum sind wir bereit und finde ich so richtig, dass man, oder ist auch der Gemeinderat der Meinung, dass wir da eigentlich mit den 11.000 Franken pro Jahr das gut eingesetzte Geld ist, für uns dort zuverlässig zu schützen.
2: Für die Mitarbeiterinnen und Mitarbeiter ändert sich mit dem System nichts. Gleich tut man dort auch gut schauen, dass die sich der Gefahr aus dem Internet bewusst sind.
3: Sie auch mit anderen Massnahmen, vor allem auch mit der Sensibilisierung von unseren Mitarbeitenden, laufend dran, den Schutz hochzuhalten. Es braucht da eben sowohl Mensch und Technik für gegen die Bedrohungen, die da bestehen, vorzugehen.
2: Natürlich ist mit diesem neuen System nicht garantiert, dass nichts passiert. Gleich ist es wichtig, dass man gerne wieder überprüfen, wie die Gemeinde von Cyberangriffen geschützt sei, wie der Stefan Nobs sagt.
3: Wir sind eigentlich laufend dran, unsere IT und unsere Schutzmassnahmen der aktuellen Technologie anzupassen.
2: Ob das neue System denn wirklich hilft, sieht man dann. Die Gemeinde hofft aber sicher, dass es nicht zum Einsatz kommen muss.
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0: Mittagspause mit Kanal 3 an diesem Zischti auf dem Verdauungsspaziergang nach dem Mittag gibt es für noch unter anderem Pink. Das mit ihrem Hit Runaway und dann drehen wir zusammen die Zeit noch schnell ein bisschen zurück. Bis kurz vor die Jahrtausendwende aus dem 99 ist Shania Twain parat mit That Don't Impress Me Much. Gibt es ebenfalls nach der halben Eis.
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0: Mit dem Normoland.
3: Wer an einem Viertag im Kanton Solothurn einen Sportanlass organisieren will, ist bis jetzt vor verschlossenen Türen gestanden. Das könnte sich aber gleich ändern, wie die Solothurner Zeitung berichtet. Der Solothurner Kantonsrat Matthias Bohner will, dass der Kanton strenge Sportveranstaltungsverbot an vier Tagen lockert. Der Kanton zeigt sich dafür offen. Die Laura Haller aus der Redaktion mit den Einzelheiten. Schweizerinnen und Schweizer machen am liebsten draussen Sport. Das zeigt die Studie Sportschweiz 2026 vom Bundesamt für Sport. Am beliebtesten sind Wandern, Schwimmen, Velofahren oder Schienen. Krafttraining in einem Fitnesszentrum und auch Yoga werden aber auch gängig beliebter. An Studien haben knapp 15'000 Personen teilgenommen. Die Hälfte davon tut sich aus sehr aktiv einstufen. Nur knapp jede sechste Person geht an, nicht sportlich aktiv zu sein. Aus Grund, wieso dass man Sport macht, haben die meisten Gesundheit und Fitness angegeben. Meta steht in den USA vor einem Milliardenprozess. Mehrere Bundesstaaten werfen dem Konzern vor, Jugendliche möglichst lang auf Instagram und Facebook zu behalten. Heute vor einem Gericht in Kalifornien von die ersten Plädoyers an. Im Gesamten fordern 29 Bundesstaaten eine Strafe in Höhe von 200 Milliarden US-Dollar und strengere Regeln auf Social-Media-Plattformen für Minderjährige. Durch das will man das automatische Scrollen oder Nachrichten einschränken. Meta weist diese Vorwürfe zurück. Aus Zeugen für Meta soll der Chef des Konzerns, Mark Zuckerberg, aussagen.
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0: Heute war ein paar Wochen rum. Gleich ist auch heute eingremen wichtig. Die Sonne drückt gängig wie mehr zwischen diesen Wochen durch und verbratet uns sonst gleich keine schnell die Haut. Temperaturen am Nami typig warm mit höchstens 27 Grad.
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0: 3:30 und auf der Straße da läuft alles gut. Kennen Stoss und Stocker gemeldet, kommen sicher euer Ziel.

0: richtig in die Schweiz gekommen, schon diesen Morgen, beim Tag beim Essen holen. Das ist genau 3, 18 Minuten vor der Neis. Und ob es am Nachmittag so schwitzig bleibt oder vielleicht noch Abkühlung gibt, das klären wir jetzt schnell.
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0: Ein paar letzte Glunken von gestern hat es noch da rum von aussen. Sarina Leutop vom Meteotest, die verschwindet jetzt über den Tag aber auch noch.
2: Genau, wir haben vor allem warme Luft, die reinkommt und Temperaturen sind nachmittags um die 27 Grad. Ich kann das sehr gut noch Rest verdunsten. Und schön, es ist grundsätzlich recht freundlich bis recht sonnig. Es hat aber auch immer wieder Wolkenfelder, die uns begleiten. Im Verlauf vom Nachmittag um oben vor allem hohe Wolkenfelder. Und eben, da kann die Sonne halt weiterhin zum Teil auch nur noch diffus durchscheinen. Aber es bleibt trocken und der Westwind wird auch noch ein bisschen auffrischen. Es kommt also ins Ganze noch ein bisschen Bewegung rein.
0: Und für morgen, was können wir da erwarten?
2: Genau, morgen wird es nochmal recht sonnig. Meistens ist es wolkenlos, vielleicht gibt es im Verlauf des Nachmittags oben über dem Jurapark Quellwolken. Ab und in der Nacht auf den Donnerstag die erste Regengüsse und Gewitter, aber vorerst ist es dort auch noch trocken und vor allem es wird auch nochmal sehr warm, da haben wir den Höchstwerten um die 30 Grad.
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2: Die Schützengesellschaft Diesbach organisiert das Wochenende das dritte Traktorentreffen. Vom Freitag bis am Sonntag gibt es unter anderem Festwirtschaft. Kinder können mit kleinen Traktoren fahren und die Fahrer präsentieren ihre Traktoren. Am Freitag geht es los am 4 Uhr, Samstag 11.03 Uhr, Sonntag 9.33 Uhr. Weitere Infos findet ihr unter sg-diesbach.ch. Der seeländische Sportfischerverein Biel hat am Samstag und Sonntag in Lattrigen sein jährliches Fischessen. Es gibt Egli und Hecht. Daneben gibt es auch Erbsensuppe, Barbetrieb und ihr könnt Wurst schiessen. Am Samstag ist es von 11 Uhr bis spät, Sonntag von 11 Uhr bis 6 Uhr. Das Fischessen ist im Festzelt auf dem Vereinsareal direkt in Lattrigen am See. Weitere Infos unter ssfvb.ch.
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0: Wir starten in die Dienste Namine mit richtig guter Musik aus den 80er Jahren. I wanna dance with somebody. Whitney Houston macht gute Laune, wenn das Lieblingsarbeitsgespendli endlich wieder um ist. Nach der Sommerferien und gestern wieder hat angefangen zu bügeln. Und man hat so Zeit wieder ein bisschen geniessen zusammen. Und daheim noch der Hosier mit Too Sweet. Beide hier bei uns auf Gang 3 nach der 1 für euch parat.
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0: Mit dem Normaland.
3: Die Gemeinde Lies hat ihre Sicherheit betreffend Angriffe aus dem Internet verstärkt. Angriffe und Betreuung aus dem Internet wären darum gängig häufiger in der heutigen Zeit. Aber die Massnahmen ergreift man nicht, wo etwas passiert ist. Es dient einfach zur besseren Sicherheit, wie der Gemeindepräsident von Lies, der Stefan Nopp, sagt.
4: Nein, es ist nichts vorgefallen. Wie gesagt, wir sind eigentlich laufend dran, unsere Schutzmassnahmen der Betreuungen anzupassen und immer auf die neuesten Technologien auch einzusetzen, sodass wir den bestmöglichsten Schutz haben.
3: Für Mitarbeiterinnen und Mitarbeiter der Gemeinde Lies tun sich nichts ändern. Die tut man weiterhin laufend zum Thema Schulen. Kosten tut das neue System der Gemeinde Lies im Jahr etwas mehr als 11.000 Franken. Schweizerinnen und Schweizer machen am liebsten draussen Sport. Das zeigt die Studie Sportschweiz 2026 vom Bundesamt für Sport. Am beliebtesten sind Wandern, Schwimmen, Velofahren oder Schienen. Krafttraining in einem Fitnesszentrum und auch Yoga werden aber auch gängig beliebter. An Studien haben knapp 15.000 Personen teilgenommen. Die Hälfte davon tut sich aus sehr aktiv einstufen. Nur knapp jede sechste Person geht an, nicht sportlich aktiv zu sein. Aus Grund, wieso man Sport macht, haben die meisten Gesundheit und Fitness angegeben. Der türkische Präsident Recep Erdogan hat sich mit dem US-Präsident Donald Trump austauscht. Das gibt der Pressesprecher der türkischen Regierung bekannt. Bei einem Telefongespräch hat Erdogan Trump gebeten, die Verhandlungen mit dem Iran weiterzuführen. Der türkische Präsident hat dabei die Bedeutung von Diplomatie nochmal zusätzlich unterstrichen. Das Rahmenabkommen zwischen den USA und dem Iran ist unterdessen schon abgelaufen. Während dem Rahmenabkommen hat es keine Näherung zu einer friedlichen Lösung gegeben zwischen den USA und dem Iran.
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0: Machen wir einen kurzen Temperaturcheck am Mittag. Das Thermometer zeigt das Biel, die Schöpfen und auch das Radaufingen. Jeweils geht aktuell 25 Grad an. Es geht auch nicht mehr der Haufen ab, vielleicht so 2-3 Grad noch. Es bleibt aber am Nachmittag gang wieder sonnig. Im Wechsel mit ein paar einzelnen Wolken bleibt aber trocken heute, ganz sicher bis in Abend.
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0: Ja, der Verkehr ist schnell verzählt. Am 4 ab 1, nämlich keine größeren Stoß und Stocker gemeldet. Freie Fahrt kommen gut und sicher euer Ziel.
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0: wünsche euch einen guten Dienstagnachmittag. Kanal 3 habt ihr eingeschaltet. Noch zwei Tage und dann habe ich mit Handygame 25 Stutz verdient. Ja gut, man muss auch sagen, der Aufwand war aber riesig. Ich habe da so eine App runtergeladen, Freecash heisst die. Ich habe gesehen, unter anderem der Dieter Bohlen und der Pietro Lombardi dafür Werbung gemacht. Gesagt, wie einfach, dass man da damit Geld verdienen können. Nur mit ein bisschen Spiele spielen. Da habe ich gedacht, ja, da mache ich jetzt einen Selbstversuch und mache da mit. Jetzt, einen Monat später und etwa mit der vierfachen Bildschirmzeit am Handy, habe ich den Mindestbetrag, den man auszahlen kann, erreicht. 25 Stutz sind es. Bevor ich die aber jetzt auszahle, fragen wir noch heute schnell beim Jean-Claude Frick nach einem Digitalexpert von comparis.ch. Ist es clever, die auszahlen?
1: Das sollte man auf gar keinen Fall machen. Das ist ein grosses Risiko für den Datenschutz, weil die eigene IBAN oder Bankverbindung, die sollte man sowieso nicht irgendwo angeben, schon gar nicht bei irgendwelchen Apps, die aus dem Ausland operieren. Die Gefahr ist, dass die Daten dann wieder weitergeben, dass dort zum Beispiel Phishing könnte passieren, theoretisch sogar ungewollte Abbuchungen. Also wenn man so etwas wirklich nutzt, dann die Auszahlung nur über Gutscheinkarten machen, sogenannte Giftcards.
0: Ja, und die Geschenkkarte, die will ja eigentlich auch nicht unbedingt, die will ja das Geld. Es würde mich so gelusten, auszuprobieren, ob das mit dem Geld wirklich funktioniert. Aber ich glaube, ich höre jetzt hier in diesem Fall besser auf den Jean-Claude und lasse das Ganze sein.
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0: Willkommen gut in den zweiten Namen. Schön, habt ihr Kanal 3 eingeschaltet. Einer ist zwar schon angeklickt und die Hälfte vom Bankkonto ist abgebucht von irgendjemandem Fremdes. Ja, im Internet, da müssen wir gut aufpassen.
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0: Cyberangriffe, also Angriffe aus dem Internet, häufen sich heutzutage gängig wie mehr. Hacker probieren mit einer schädlichen Software an geheime Daten zu kommen. Zum Beispiel an Bank- oder Personendaten. Aber Gemeinde Lies ist die Cybersicherheit ein Thema. Darum hat die Gemeinde aufgerüstet. Wieso sie das gemacht haben, im Bericht von Norman Lanz aus der Redaktion.
2: Die Gemeinde Lies lässt sich einen besseren Schutz vor Infrastruktur bzw. von ihren Computern und Daten etwas kosten. Pro Jahr zahlt die Gemeinde neu 11'000 Franken mehr für ein System, das Angriffe aus dem Internet abwehren soll. Geld auch gut investiert sei, wie der Lieser Gemeindepräsident Stefan Nopp sagt. Vor allem, wenn man bedenke, was es würde kosten, wenn man verlorene Daten wieder herstellen müsste.
3: Darum sind wir bereit und finde ich so richtig, dass man, oder ist auch der Gemeinderat der Meinung, dass wir da eigentlich mit den 11'000 Franken pro Jahr das gut eingesetzte Geld ist für uns dort zuverlässig zu schützen.
2: Für die Mitarbeiterinnen und Mitarbeiter ändert sich mit dem System nichts. Gleich tut man dort auch gut schauen, dass die sich der Gefahr aus dem Internet bewusst sind.
3: Sie auch mit anderen Massnahmen, vor allem auch mit der Sensibilisierung von unseren Mitarbeitenden, laufend dran, den Schutz hochzuhalten. Es braucht da eben sowohl Mensch und Technik für gegen die Bedrohungen, die da bestehen, vorzugehen.
2: Natürlich ist mit diesem neuen System nicht garantiert, dass nichts passiert. Gleich ist es wichtig, dass man gerne wieder überprüfen, wie die Gemeinde von Cyberangriffen geschützt sei, wie der Stefan Nopp sagt.
3: Wir sind eigentlich laufend dran, unsere IT und unsere Schutzmassnahmen der aktuellen Technologie anzupassen.
2: Ob das neue System denn wirklich hilft, sieht man dann. Die Gemeinde Lies hofft aber sicher, dass es nicht zum Einsatz kommen muss.
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0: Wir starten zusammen in den zehnten Nachmittag rein. Kanal 3 hat er eingeschaltet und da gibt es jetzt gerade richtig gute Musik aus den 80ern. Oder fast aus den 80ern. Der aus den 80ern, der kommt näher. Zuerst Save My Love, das ist einer, den man so richtig aufdrehen kann, wenn man wieder etwas braucht, so ein bisschen zum Energietanken. Und da ist der aus den 80ern. Living on a Prayer, Bon Jovi. Und der wunderbar, zum einfach mal volle Lautstärke auf 3 und abgehen, gibt es ebenfalls nach der 2 hier bei uns.
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0: Mit dem Normoland.
3: Wer an einem 4 Tagen im Kanton Solothurn einen Sportanlass organisieren will, ist bis jetzt vor verschlossenen Türen gestanden. Das könnte sich aber gleich ändern, wie die Solothurner Zeitung berichtet. Der Solothurner Kantonsrat Matthias Bohner will, dass der Kanton strenge Sportveranstaltungsverbot an 4 Tagen lockert. Der Kanton zeigt sich dafür offen. Die Laura Haller aus der Redaktion mit den Einzelheiten.
4: Keine Fußballmatch am Karfreitag, kein Turnier an Ostern. Im Kanton Solothurn gilt an den sogenannten «Höhen 4 Tagen» bisher besonders strenge Regeln für Sportveranstaltungen. Aber diese Regelung ist nicht mehr zeitgemäss, findet der Solothurner SVP-Kantonsrat Matthias Borner. Er will das Ruhegesetz anpassen. Zukünftig sollen Sport- und Kulturanlässe an 4 Tagen einfacher eine Bewilligung bekommen. Bei den Solothurner Sportverbänden fallen die Reaktionen unterschiedlich aus. Das Ziel dabei ist es, den Vereinen in der Region mehr Flexibilität zu geben und die Regelung vom Kanton Solothurn an die Nachbarskantone anzupassen.
3: Als nächstes entscheidet der Kantonsrat darüber. Schweizerinnen und Schweizer machen am liebsten draussen Sport. Das zeigt die Studie Sportschweiz 2026 vom Bundesamt für Sport. Am beliebtesten sind Wandern, Schwimmen, Velofahren oder auch Schienen. Krafttraining in einem Fitnesszentrum und auch Yoga werden aber auch gängig beliebter. An Studien haben knapp 15'000 Personen teilgenommen. Die Hälfte davon tut sich aus sehr aktiv einstufen. Nur knapp jede 6. Person geht an, nicht sportlich aktiv zu sein. Aus Grund, wieso man Sport macht, haben die meisten Gesundheit und Fitness angegeben. Der türkische Präsident Recep Erdogan hat sich mit dem US-Präsident Donald Trump austauscht. Das gibt der Pressesprecher der türkischen Regierung bekannt. Bei einem Telefongespräch hat Erdogan Trump gebeten, die Verhandlungen mit dem Iran weiterzuführen. Der türkische Präsident hat dabei die Bedeutung von Diplomatie nochmal zusätzlich unterstrichen. Das Rahmenabkommen zwischen den USA und dem Iran ist unterdessen schon abgelaufen. Während dem Rahmenabkommen hat es keine Näherung zu einer friedlichen Lösung gegeben zwischen den USA und im Iran.
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0: Ist ja schön, wenn mal wieder mal etwas passiert am Himmel. Es zieht ein paar Wolken durch, verdecken zwischen schon auch ein bisschen die Sonne. Grundsätzlich bleibt es aber auch am Nachmittag sonnig und es bleibt auch trocken und ist warm mit rund 27 Grad. Wenn wir noch auf den Mond schauen, dort haben wir dort deutlich weniger Wolken und die Sonne, die schon vom Morgen an anfängt zu wärmen. Darum geht die Temperatur am Mond auch wieder gegen die 30 Grad hoch.
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0: Es ist gerade 4 ab 2 und es gibt der ein oder andere ganz kleinen Stocker. Mehr als 10 Minuten verliert er aber ganz sicher nie. Darum weiterhin eine gute Fahrt und kommen gut und sicher an unser Ziel.
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0: 20 auf 2 ist. Zusammen gehen wir durch den zweiten Nami. Ihr hört Kanal 3. Ein Nami, der perfekt ist, für draussen etwas zu machen. Und nicht nur ein Bügel oder im Garten oder so, sondern noch für Sport unter anderem. Und gesportelt wird in der Schweiz gang wie mehr. Allein und nicht mehr im Verein. Zeigt eine neue Studie vom Bundesamt für Sport. Statt das Vereinsleben zu genießen, gehen gang mehr Leute in ein Fitness oder Yoga. Das auch, weil es natürlich ein bisschen flexibler ist und nicht so die fixen Zeiten hat, wie zum Beispiel das Schultraining, wo er hinten genau um 8 Uhr auf dem Bett bist. Aber egal, ob jetzt Fitness, Unihockey, Velofahren im Verein oder nicht, Hauptsache, es macht Spass und es tut einem gut. Und jetzt gibt es einen, der zwar nicht zum Sportler ist, aber wo man super runterfahren kann nach einem strengen Training oder jetzt einfach auch schnell ein kurzes Päuschen einlegen beim Arbeiten. Die Leona Lewis mit Run. Habt einen guten Rest.
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0: Das ist Kanal 3, wo ihr eingeschaltet habt an diesem Dienstag Nachmittag 20 vor 3. Und vielleicht seid ihr auf der Suche nach etwas Neuem, das ihr heute binge-watchen könnt. Der ist gut, habt ihr jetzt gerade eingeschaltet, wo es gibt den nächsten Tipp.
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0: Eine eigene Streaming-Serie für eine der erfolgreichsten Comicfiguren und der muskulöseste Thriller-Held bekommt eine neue Staffel. Fangen wir mit dem Thriller an, Kanal 3 Streaming-Expert Michael Reusser. Es geht um die Serie Reacher.
2: Ex-Militär-Cop, mega schlau, ein Biest von einem Mann, seht wenig, wenn der aber alles fährt gerade raus. Das ist die Figur Reacher, die Staffel für Staffel Mord und Verschwörungen aufklärt. Seit letzter Woche ist die vierte Staffel online. Drei Folgen gibt es schon. Fans von Serie bekommen genau das, was sie schon bei den anderen Staffeln geliebt haben. Und wer noch nie Reacher gesehen hat, anklicken. Die Serie ist wirklich super spannend. Für die neuen Folgen muss man übrigens die vorigen Staffeln nicht gesehen haben. Absolute Empfehlung von mir.
0: Und die zweite Serie, die du mitgebracht hast, ist Lanterns, die am Sonntag bei HBO Max angelaufen ist.
2: Die Comicfigur Green Lantern ist einer der bekanntesten Superhelden im DC-Universum. Mit einem Ring kann er alles erschaffen, was er sich vorstellt. In der Serie Lanterns tut der alte Green Lantern Hal Jordan der neue Green Lantern John Stewart einführen. Jawohl, die meisten verstehen schon jetzt den Bahnhof. Wer Comic-Nerd ist, der ist aber voll drin. Man versucht, das Nerdige ein bisschen wettzumachen mit einer Krimi-Geschichte à la True Detective. Aber die ersten Kritiker zeigen, das klingt nur so halb. Entweder man findet die Serie ungut oder man findet sie so richtig, richtig schlecht. Ein Fazit gescheiter bei Reach reinschauen, das ist ein sicherer Wert.
0: Lanterns auf HBO Max zu sehen, Reachers. Staffel 4 gibt es auf Prime Video.

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0: Jetzt ist der Nachmittag aufgegangen, drei. Ich hoffe, ihr habt den gegebenen ersten Besitz. Der hier, der dreht uns fast schon ein bisschen Richtung Feuer runter. Und zwar in Fullspeed, Narcotic, der andere Klassiker von Liquido, hören wir in der nächsten vierten Stunde. Und auch Musik aus der Schweiz haben wir dabei. Falling vom Remo Vorer gibt es noch vor der halben. Jetzt ist 3.
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0: Mit der Laura Haller.
3: In der Schweiz stellen immer weniger Menschen ein Asylgesuch. Das teilt das Staatssekretariat für Migration heute mit. Im Juli hat es knapp 20'000 Gesuche gegeben. Das sind rund 20% weniger als im gleichen Monat letztes Jahr. Die meisten Menschen stammen aus Afghanistan, Eritrea und Algerien. Im ersten halben Jahr von 2026 ist die Zahl der Asylgesuche um 18% zurück. Im Juni hat es aber einen kleinen Anstieg gegeben. Das sei laut dem Staatssekretariat für Migration aber normal im Sommer und im Herbst. Ein Erdbeben hat die Touristenmetropole Granada im Süden von Spanien erschüttert. Beim mittelschweren Beben mit der Stärke 4,8 sind nach Angaben der andalusischen Regionalregierung 3 Menschen leicht verletzt. In der Stadt hat es wieder Schäden gegeben, vor allem wegen Fassadenteile und Dachziegeln, die runtergefallen sind. Mehrere Autos sind schwer beschädigt. Schon am Wochenende hat es in Granada ein Erdbeben gegeben. Dann mit einer Stärke von 5,0. Seitdem hat es rund 100 Nachbeben gegeben. Der Iran macht die Strasse von Hormuz nur unter Bedingungen wieder auf. Laut dem iranischen Parlamentspräsident bleiben die Meeresenge so lange zu, bis die USA das vereinbarte Rahmenabkommen umsetzen. Dazu gehören unter anderem das Ende der Sanktionen und der Seeblockade. Gleichzeitig veröffentlicht der US-Präsident Donald Trump auf seiner Plattform Truth Social eine Karte mit der Seestrasse und der Aufschrift «Neues US-Territorium». Experten befürchten jetzt wieder Eskalation im Golfkonflikt.
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0: Nach einem Regentag gestern bleibt es heute den ganzen Tag trocken. Die Sonne die zeigt sich immer wieder mal. Aber auch die Wolken die sind präsent. Die Temperaturen heute auf maximal 27 Grad. Morgen da kommt dann nochmal ein typischer Sommertag im 2026. Viel Sonnenschein und bis zu 30 Grad in der Region.
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0: Der Rue ab 3 der kommt ohne Probleme durch den zweiten Nachmittag. Kein Stau auf der Straße und keine Verspätung auf der Schiene sind gemeldet. Kommen wir gut ans Ziel.
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0: Schön seid ihr an diesem Dienstag Nachmittag am 18. August mit Kanal 3 unterwegs. Wir schauen für die gute Musik, die euch dort den Dienstag bringt. Als nächstes geht Jennifer Lopez mit ihrem aktuellen Hit Save Me Tonight. Am Mikrofon der Livio Kocher.
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0: 19 ab 3 ist es am 10. Nachmittag. Schön, habt ihr gerade noch 3 eingeschaltet. 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

0: Gano 3 am 7. Nachmittag, hallo zusammen. 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

0: Der zweite Nachmittag auf Kanal 3 geht zusammen. Gehen wir richtig für abe. Der andere Klassiker «We Built This City» von Starship haben wir ebenfalls dabei. Aus dem Jahr 1985 ist der Klassiker. Wir hören in den nächsten 10 Minuten. Und geht nach der Nachricht geht's dritt. «Loser» von Sophie and the Giants aus dem letzten Jahr. Jetzt ist 4. Die
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0: Mit der Laura Haller.
3: Bei der Berner Kantonspolizei ist aktuell keine Stelle offen. Die Kapo hat seit längerem den Sollbestand bei den Stellen erfüllt, wie die Berner Sicherheitsdirektion gestern hat bekannt gegeben. 2019 hat der Bernische Grossrat für die Kantonspolizei 360 zusätzliche Stellen innerhalb von 10 Jahren bewilligt. Der Berner Sicherheitsdirektor und Regierungsrat Philipp Müller geht aber davon aus, dass es noch weitere Stellen braucht.
4: Ja, weil die Herausforderungen natürlich weitergehen und immer mehr werden. Mehr auf der einen Seite mehr Bevölkerung. Und es gibt so eine Regel, die sich immer wieder bestätigt. Wenn man mehr Bevölkerung hat, gibt es mehr Delikte. Und dann braucht es mehr Polizei und am Schluss auch mehr Gefängnisplätze. Und wir haben zusätzliche Herausforderungen in Bereichen, die es halt früher einfach nicht gegeben hat.
3: Dazu gehören laut Philipp Müller Sachen wie Drohnenabwehr, Prävention und Cybersicherheit. Der Sicherheitsdirektor denkt darum, dass es in den nächsten Jahren bis zu 200 zusätzliche Stellen bei der Kantonspolizei Bern braucht. Vorsicht bei Spaziergängen in den Solothurner Wäldern. Trotz dem Regen von den letzten Tagen leiden die Bäume im Kanton Solothurn extrem unter der Hitze. Samt für Wald warnt vor spontan abbrechenden Ästen und ganzen Baumkronen. Wer im Wald unterwegs ist, macht das auf eigene Verantwortung. Bei Wind sollte man den Wald unbedingt vermeiden. Schulklassen und Waldkitas sollen sich vor dem Waldbesuch beim lokalen Forstdienst dazu informieren. Zuständige Amt für Wald und die Försterinnen und die Förster die Situation laufend verfolgen. Der Iran macht die Straße von Hormuz nur unter Bedingungen wieder auf. Laut dem iranischen Parlamentspräsident bleibt die Meeresenge so lange zu, bis die USA das vereinbarte Rahmenabkommen umsetzen. Dazu gehören unter anderem das Ende der Sanktionen und der Seeblockade. Gleichzeitig veröffentlicht der US-Präsident Donald Trump auf seiner Plattform Truth Social eine Karte mit der Seestraße und der Aufschrift «Neues US-Territorium». Experten befürchten jetzt wieder Eskalation im Golfkonflikt.
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0: Heute haben wir es schon wieder um einiges wärmer als noch gestern. Also der Pulli, den brauchen wir den Ami sicher nicht. 27 Grad sind aktuell zu Bio, zu Inz und zu Arch. Dafür aber der bleibt trocken und es gibt einen Mix aus Sonne und Wolken. Morgen sind dann wieder weniger Wolken rum. Es gibt eine sonnige Mittwoch mit Temperaturen um 30 Grad.
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0: Der Rüab 4 in der Führerverkehr zieht langsam ein bisschen an, geht so rund um Bio. Ihr verliert aber noch nie mehr als 10 Minuten. Passt auf und eine gute Fahrt.
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0: Letzte Woche haben sie sich das Ja-Wort gegeben, Fußball-Superstar Cristiano Ronaldo und seine Georgina. Jetzt ist klar, bei der Scheidung wird Georgina gebige 100.000 Euro pro Monat bekommen. Ja, was es sonst noch für crazy Eheverträge gibt in der Promi-Welt, das hören wir immer wieder an diesem zweiten Nachmittag hier auf Kanal 3 am Mikrofon der Livia Kocher.
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0: heute schon wieder fertig mit Abkühlung.
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0: Und morgen, da wird es nochmal richtig Sommer. Sarina Leuthold vom Meteotest.
2: Morgen wird es nochmal recht sonnig. Meistens ist es wolkenlos. Vielleicht gibt es im Verlauf des Nachmittags oben über dem Jurapark Quellwolken. Ab und in der Nacht auf den Donnerstag die erste Regengüsse und Gewitter. Aber vorerst ist es dort auch noch trocken. Und vor allem, es wird auch nochmal sehr warm. Da haben wir den Höchstwerten um die 30 Grad.
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0: 8 ab 4 haben wir am 7. Ami und das ist Kanal 3 heute zusammen. 100.000 Euro pro Monat verdienen und das ganz ohne etwas zu machen. So könnte es ihr Georgina Rodriguez gehen, wenn sie sich von ihrem Mann und Fußballsuperstar Cristiano Ronaldo würde scheiden. 100.000 Euro. Ein Riesenbatzen und auch fast ein bisschen absurd. Aber so Eheverträge bei Promis sind ja teilweise wirklich speziell. Es gibt da auch noch ein anderes absurdes Beispiel aus dem Fußballbereich. Tanja Rupp aus dem Ghana 3-Team.
1: Eins, das in die komplett andere Richtung geht. Der marokkanische Shootprofi Ashraf Hakimi und seine damalige Ehefrau Hiba Abouk haben sich vor 3 Jahren geschieden. Der Hakimi hat schon dann bei Paris Saint-Germain gespielt und sehr gut verdient. Jackpot für seine Ex wegen Geldregen und so. Könnten wir meinen, aber nichts da. Der Hakimi hat dann zwar ein Einkommen von etwa 70 Millionen gehabt, hat seine Ex aber fast nichts müssen abdrücken, weil es gibt da ja noch am Hakimi seine Mami. Der Schüdler hat nämlich dafür gesorgt, dass der ganze Lohn, den er verdient hat, aufs Konto von Mami geht. Heisst, auf seinem Konto war gar nicht wirklich Geld gewesen. Darum hat seine Ex so kaum etwas bekommen.
0: Böse Zunge würde also sagen, schlau gemacht, Ashraf Hakimi.
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0: Zusammen mit Gano 3 richtig zweite Feierabend. Ciao zusammen. Ich würde behaupten, es gibt nach einem Sieg im Sport keine legendärere Hymne als die da hier. Und die geht's hier in den nächsten 10 Minuten voll Länge. We are the Champions, der ganze Klassiker von Queen. Und seine Stimme hat einen grossen Wiedererkennungswert, der Teddy Swims. Wir hören sie aktuell heute Mr. Neudol ebenfalls in den nächsten 10 Minuten. Jetzt ist 4:30. Die
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0: Mit der Laura Haller.
3: Das Bieler Theaterzentrum für junges Publikum La Quenouille startet in die neue Saison. Nachdem sie im Juni die Kulturfabrik im Gurzelen Quartier haben müssen verlassen mussten, spielen sie am September im Theaterhaus Biotop. Es gäbe viele neue Stücke, so die künstlerische Leiterin Charlotte Huldi.
4: Das hat recht viel Biel in dieser Saison drin. Das finde ich sehr toll, weil es hat dynamische Bieler Szene, die sehr kreativ ist und dass wir hier mehrere so zusammenarbeiten außerhalb von unserer eigenen Arbeit haben. Die Kreation für junges Publikum ist wirklich ein eigener Kunstzweig geworden, der sich gross entwickelt.
3: Auf dem Programm stehen viele Eigenkreationen in Deutsch und Französisch, wie «Schlafen Fische» oder «Nein, ich will nicht». Neu ist das Jahr auch, dass nicht nur Profis auf der Bühne stehen, im Projekt proben Theaterbegeisterte aus allen Generationen zusammen. Für die Kleinsten gibt es zusammen mit der Musikschule Bio das Tanztheater. Los geht die Saison am 20. September. In der Schweiz stellen immer weniger Menschen ein Asylgesuch. Das teilt das Staatssekretariat für Migration heute mit. Im Juli hat es knapp 20'000 Gesuche gegeben. Das sind rund 20% weniger als im gleichen Monat letztes Jahr. Die meisten Menschen stammen aus Afghanistan, Eritrea und Algerien. Im ersten Halbjahr von 2026 ist die Zahl der Asylgesuche um 18% zurück. Im Juni hat es aber einen kleinen Anstieg gegeben. Das sei laut dem Staatssekretariat für Migration aber normal im Sommer und im Herbst. Das Erdbeben hat die Touristenmetropole Granada im Süden von Spanien erschüttert. Beim mittelschweren Beben mit der Stärke 4,8 sind nach Angaben der andalusischen Regionalregierung 3 Menschen leicht verletzt. In der Stadt hat es wieder Schäden gegeben, vor allem wegen Fassadenteilen und Dachziegeln, die runtergefallen sind. Mehrere Autos sind schwer beschädigt. Schon am Wochenende hat es in Granada ein Erdbeben gegeben. Dann mit einer Stärke von 5,0. Seitdem hat es rund 100 Nachbeben gegeben.
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0: Heute haben wir es schon wieder um einiges wärmer als noch gestern. 27 Grad sind es aktuell zu Biel zu Kerzers und 26 Grad haben wir zu Grenchen. Es gibt einen Abend mit Wolken und auch die Sonne zeigt sich zwischendurch einmal. Morgen da ist es dann nochmal richtig warm, 30 Grad in dieser Region. Dazu gibt es viel Sonnenschein.
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0: 3 Minuten über den 4:30. Es ist einmal mehr die Ländenstrasse vor Bieler Seevorstadt Richtung Nidau, wo ihr Zeit verliert. Bis zu einer Viertelstunde mehr müsst ihr dort aktuell einrechnen. Sonst läuft alles rund in der Region. Eine gute Fahrt zusammen.
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0: Zusammen richtig für Abend, das ist gar nicht drüber, hört jetzt 20 vor 5. Hollywood ist unter Schock. Das nach dem Tod von Schauspielerin Hayden Panettiere, die am Sonntag mit nur 36 ist gestorben. Jetzt hat sich unter anderem ihre Ex, der Ex-Boxer Wladimir Klitschko, gemeldet. Sam Bichs aus dem Gano 3 Team.
1: Genau, auf Insta hat er eine Post gemacht und ist dort natürlich mega traurig. Obwohl sie zwar getrennt waren, sieht Hayden Panettiere immer noch ein wichtiger Teil von seinem Leben. Vor allem auch wegen der gemeinsamen Tochter Kaya. Er will schauen, dass Kaya ihres Mami immer gut in Erinnerung hat und er wird ihr auch respektvoll von ihr erzählen.
0: Und neben dieser schönen Nachricht von Klitschko wird weiterhin spekuliert über die Todesursache vorher.
1: Was klar ist, es hat keine Fremdeinwirkung gegeben. Also Hayden Panettiere ist nicht umgebracht worden. Im Moment geht man von einer Überdosis aus. Das unter anderem wegen einem Notruf, der veröffentlicht wurde, wo ein Sanitäter wirklich von einer Overdose, also von einer Überdosis, geredet hat. Dazu hat die Polizei einen Nasenspray gefunden, der gebraucht wird bei einer Überdosis von Fentanyl oder Heroin.
0: Das ist also das Neueste zum tragischen Tod von Schauspielerin Hayden Panettiere, die mit nur 36 gestorben ist.
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0: Das ist gar noch 3 am Dienstag, 10 vor 5 ist es. Cyberkriminalität, Drohnen oder Demonstrationen, die eskalieren.
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0: Die Berner Kantonspolizei hat in den letzten Jahren gängig wie mehr Aufgaben bekommen. Nachdem der Bernische Grossrat vor 7 Jahren mehr Stellen für die Kapo beschlossen hat, kommt die Berner Sicherheitsdirektion jetzt zum Schluss, dass das nicht reicht und es noch mehr Stellen braucht. Aus der Redaktion berichtet Christoph Gerber.
2: 360 zusätzliche Stellen darf die Berner Kantonspolizei von 2019 bis 2029 besetzen. Und da ist die Kapo im Fahrplan. Aktuell sind alle Stellen besetzt, hat gestern die Sicherheitsdirektion bekannt gegeben. Der Berner Regierungsrat Philipp Müller ist aber überzeugt, dass es noch mehr Stellen braucht. Die Berner Bevölkerung sei gewachsen, das gäbe automatisch mehr zu tun und die haben auch noch Haufen weitere und neue Aufgaben, so der Sicherheitsdirektor.
3: Wir haben zusätzliche Herausforderungen in Bereichen, die es halt früher einfach nicht gegeben hat, wie Cyber, wie Drohnen, Drohnenabwehr. Prävention, oder? Wenn ich noch in die Schule gegangen bin, ist der Polizist vorbeigekommen, hat mir ein bisschen Verkehrsschule gemacht. Aber heute müsst ihr Prävention machen in Bereichen von Cybermobbing, Sexting etc.
2: Der Kanton Bern hat mit aktuell knapp 190 Polizisten pro 100.000 Einwohner eine tiefe Polizeidichte im schweizweiten Vergleich. Und das, obwohl man auch als Polizeikorps mit der höchsten Belastung sei, sagt der Philipp Müller. Zum Beispiel wegen der Aufgabe in der Bundesstadt Bern, wo andere Kantonspolizei nicht haben.
3: Demonstrationen finden auch an anderen Orten statt, aber am meisten finden in Bern statt. Wir haben Staatspsych, wir haben Botschaften bei uns und der Kanton Bern hat 5 Clubs, Eishockey und Fußball in der obersten Liga. Das hat anscheinend Zürich auch, aber sonst hat das kein anderer Kanton.
2: Der Berner Regierungsrat denkt darum, dass Kapo in den nächsten Jahren bis zu 200 zusätzliche Stellen braucht. Die Sicherheitsdirektion will im Herbst einen Zwischenbericht zum Personalbestand von Kapo vorlegen. Mit der Forderung nach mehr Stellen ist Kapo Bern nicht allein. Erst letzte Woche hat die Solothurner Kantonspolizei 100 zusätzliche Stellen gefordert.
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0: Kanadrie am Dienstag. Schönen Feierabend denen, die schon haben. Für die Musik an diesem Dienstag am Mittag da sind wir verantwortlich. Der Nico Santos haben wir dabei mit seinem Hit Play With Fire. Hören wir zusammen mit der Olivia Rodrigo. Von ihr gibt es den aktuellen Hit Drop Dead auf die Ohren. Beide Songs gehen nach den News. Jetzt ist 5 Uhr.
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0: Mit der Laura Haller.
3: Bei der Berner Kantonspolizei ist aktuell keine Stelle offen. Die Kapo hat seit längerem den Sollbestand bei den Stellen erfüllt, wie die Berner Sicherheitsdirektion gestern bekannt gegeben. 2019 hat der Bernische Grossrat für die Kantonspolizei 360 zusätzliche Stellen innerhalb von 10 Jahren bewilligt. Der Berner Sicherheitsdirektor und Regierungsrat Philipp Müller geht aber davon aus, dass es noch weitere Stellen braucht.
4: Ja, weil die Herausforderungen natürlich weitergehen und immer mehr werden. Mehr auf der einen Seite mehr Bevölkerung. Und es gibt so eine Regel, die sich immer wieder bestätigt. Wenn man mehr Bevölkerung hat, gibt es mehr Delikte. Und dann braucht es mehr Polizei und am Schluss auch mehr Gefängnisplätze. Und wir haben zusätzliche Herausforderungen in Bereichen, die es halt früher einfach nicht gegeben hat.
3: Dazu gehören laut Philipp Müller Sachen wie Drohnenabwehr, Prävention und Cybersicherheit. Der Sicherheitsdirektor denkt darum, dass es in den nächsten Jahren bis zu 200 zusätzliche Stellen bei der Kantonspolizei Bern braucht. Vorsicht bei Spaziergängen in den Solothurner Wäldern. Trotz dem Regen von den letzten Tagen leiden die Bäume im Kanton Solothurn extrem unter der Hitze. Das Amt für Wald warnt vor spontan abbrechenden Ästen und ganzen Baumkronen. Wer im Wald unterwegs ist, macht das auf eigene Verantwortung. Bei Wind sollte man den Wald unbedingt meiden. Schulklassen und Waldkitas sollen sich vor einem Waldbesuch beim lokalen Forstdienst dazu informieren. Das zuständige Amt für Wald und die Försterinnen und die Förster die Situation laufend verfolgen. In der Schweiz stellen immer weniger Menschen ein Asylgesuch. Das teilt das Staatssekretariat für Migration heute mit. Im Juli hat es knapp 20'000 Gesuche gegeben, das sind rund 20% weniger als im gleichen Monat letztes Jahr. Die meisten Menschen stammen aus Afghanistan, Eritrea und Algerien. Im ersten Halbjahr von 2026 ist die Zahl der Asylgesuche um 18% zurück. Im Juni hat es aber einen kleinen Anstieg gegeben. Das sei laut dem Staatssekretariat für Migration aber normal im Sommer und im Herbst.
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0: Ein richtig angenehmer Sommerabend erwartet uns. 27 Grad sind aktuell in Biel, in Längnau und in Arberg. Es bleibt bewölkt mit etwas Sonnenschein zwischen ihnen. Morgen ist es dann noch mal sonniger. Fast keine Wolken sind um mehr Region. Und es wird wieder heiß. 30 Grad sind erwartet.
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0: Der Rue ab 5 Uhr in Biel, da spüren wir den Feierabendverkehr. Rund um die Seefahrtstadt, da steht wegen Verkehrsüberlastung. Und zwar in Richtung Biel und auch auf der Lentenstrasse in Richtung Nidau. Ihr verliert dort etwa 10 bis 15 Minuten. Sonst kommen wir gut durch die Region, auf der Strasse und auf der Schiene. Kommen wir gut ans Ziel.
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0: Wenn ihr noch einen Lacher braucht, einen kleinen Aufsteller oder ein bisschen mitraten wollt, dann könnt ihr jetzt auf unseren sozialen Medien unser neuestes Video abchecken. Wer ihr Kanal 3 Grab the Mic Challenge hat abgeräumt, das findet ihr auf Insta und Facebook unter Radio Kanal 3. Mein Name ist Livio Kocher. Einen schönen Feierabend wünsche ich.
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Heute ist die 18. August, wir haben 11 Minuten nach der 5 und ihr hört Kanal 3. Es ist spekuliert worden wie verrückt. Und gleich hat es am Schluss niemand mitbekommen. Cristiano Ronaldo und seine Georgina, die haben letzte Woche geheiratet. Was natürlich bei Promi-Hochzeiten auch immer interessant ist, das ist der Ehevertrag. So auch in diesem Fall. Sollte sich nämlich Cristiano Ronaldo und Georgina Rodriguez

0: mal regeln. Ja, gut gemacht, die beiden. Und was steht bei euch eigentlich so im Mehrvertrag? Oder was müsst denn stehen, wenn ihr noch keinen habt? Gerne dürft ihr uns das per Sprachnachricht auf 079 342 220 220 mitteilen. 079 342 220 220.
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0: Kanal 3 am Dienstag, 18. August, 20 ab 5 ist es.
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0: Wie geht man im Kindertheater mit schwierigen Themen wie dem Tod um? Um das dann auch noch mit Witz und Lebendigkeit. Das Bieler Theaterzentrum La Grenouille macht das und das setzt nebenan auch noch auf emotionale Geschichten, auf Projekte zum Mitmachen für alle Generationen. Unsere Reporterin Laura Haller hat als erstes von künstlerischen Leitern von La Grenouille vor Charlotte Huldi wissen, was die Highlights der neuen Saison sind.
2: Ja, sicher, abgesehen vom Programmstart, unsere neue Produktion, das ist immer also so ein ganzes Team, das halt arbeitet und eine Premiere hat. Das ist Schlafen Fische. Das ist ein Solo mit der Clea Eden und das, Nein, ich will nicht. Im November dann gerade, wo es ums Trotzen geht, mit einer Schauspielerin, einem Beatboxer und einer Opernsängerin. Ein persönliches Highlight ist ein Stück, das ich inszeniere am Schluss der Saison Children's Songs, wo wir mit der Musikschule zusammenarbeiten.
3: Was waren so die grössten Herausforderungen in der Vorbereitung auf die Saison?
2: Dass wir gleichzeitig hier zügeln mussten, also die Proben im Lagerinfrastruktur in der Kulturfabrik Gurzelen auflösen, die Saison abschließen bei uns, gleichzeitig halt die ganze Zügel vorbereiten und das alles kurz vor den Ferien.
3: Wie hat sich der Umzug aufs Team und auf die Vorbereitung ausgewirkt?
2: Positiv gesprochen ist natürlich, man findet sich in verschiedenen Konstellationen zum Packen. Vielleicht hat es uns ein bisschen zusammengebracht wieder, weil wir gezwungen sind, mehr zu reden. Es ist dann auch für alle sehr belastend. Oder Plusgill, wo ja bei uns mit drin ist, die haben ja dann volles Festival gehabt. Und gleichzeitig musst du noch eine ganze Infrastruktur zügeln. Ich meine, das ist irgendwie wirklich ein bisschen too much.
3: Das war ja dann eine rechte Sache, die ihr dort raus haben müssen. Jetzt vielleicht rückwirkend, inwiefern hat mich die Stadt auch unterstützt bei diesem Umzug?
2: Sie haben wirklich gut gelassen und wir haben immer wieder gut kommunizieren und sie sind auf das eingegangen und auch jetzt für die ganzen Zusatzkosten, es ist jetzt noch nicht schriftlich gesprochen, aber es ist eigentlich uns garantiert worden, dass das jetzt nicht mehr einfach die Rechnung zusammenlesen, oder? Weil das sind natürlich riesige Kosten.
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0: durch, jetzt ist dafür aber mit Gana 3. Geniessen der Abend. Schon seit Jahren liefern sie ab. Auch im Jahr 2026 gibt es noch neue One Republic Banger. Need Your Love heisst er. Und wir hören ihn in der nächsten vierten Stunde. Und natürlich haben wir auch noch drei Klassiker wie Owner of a Lonely Heart von Yes. Gibt es für euch auf die Ohren. Jetzt ist 17:30. 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
0: Mit Laura Haller.
3: Das Bieler Theaterzentrum für junges Publikum La Quenouille startet in die neue Saison. Nachdem sie im Juni die Kulturfabrik im Gurzelen Quartier müssen verlassen mussten, spielen sie am September im Theaterhaus Biotop. Es gäbe viele neue Stücke, so die künstlerische Leiterin Charlotte Huldi.
4: Es hat recht viel Biel in dieser Saison drin. Das finde ich sehr toll, weil es hat dynamische Bieler Szene, die sehr kreativ ist und dass wir hier mehrere so zusammenarbeiten, außerhalb von unserer eigenen Arbeit haben. Die Kreation für junges Publikum ist wirklich ein eigener Kunstzweig geworden, der sich gross entwickelt.
3: Auf dem Programm stehen viele Eigenkreationen in Deutsch und Französisch, wie «Schlafen Fische» oder «Nein, ich will nicht». Neu ist das Jahr auch, dass nicht nur Profis auf der Bühne stehen. Im Projekt proben Theaterbegeisterte aus allen Generationen zusammen. Und für die Kleinsten gibt es zusammen mit der Musikschule Bio das Tanztheater. Los geht die Saison am 20. September. Die Bahnstrecke zwischen Sansebon und Moutier wird für ein ganzes Jahr komplett gesperrt. Grund dafür ist eine rund 100 Millionen Franken teure Erneuerung der ganzen Infrastruktur. Im Fokus stehen die Gleise, die Fahrleitungen, die Bahnübergänge und die Sicherheitsanlagen. Wie die SBB heute mitteilt, fahren vom 8. September 2026 bis im September nächstes Jahr Ersatzbusse. Reisende müssen mit Zeitverlust rechnen. Die SBB hat sich nach eigenen Angaben bewusst für eine einjährige Totalsperrung entschieden. So könnte man sämtliche Baustellen bündeln und Nachtarbeiten auf ein Minimum reduzieren. Vorsicht bei Spaziergängen in den Solothurner Wäldern. Trotz dem Regen der letzten Tage leiden die Bäume im Kanton Solothurn extrem unter der Hitze. Das Amt für Wald warnt vor spontan abbrechenden Ästen und ganzen Baumkronen. Wer im Wald unterwegs ist, macht das auf eigene Verantwortung. Bei Wind sollte man den Wald unbedingt meiden. Schulklassen und Waldkitas sollen sich vor einem Waldbesuch beim lokalen Forstdienst dazu informieren. Das zuständige Amt für Wald und die Försterinnen und die Förster die Situation laufend verfolgen.
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0: Die Woche die begleitet uns auch am Abend. Die Sonne die kann aber hier und da mal noch durchblinzeln. Ein bisschen mehr als nur durchblinzeln tut sie dann morgen. Es gibt einen sonnigen Mittwoch und es wird noch mal richtig heiß. 30 Grad sind morgen gemeldet.
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0: 4 Minuten nach der 17:30 haben wir in der Region ein paar kleinere Feuerabendstocker, aber nur auf der Lentenstrasse vor Seevorstadt, Richtung Nidau. Da verliert ihr ein bisschen mehr Zeit. Etwa 4 Stunden ist es dort. Und dann schauen wir auf die Autobahn auf der A1 Zürich Richtung Bern zwischen Önsingen und der Verzweigung Lauterbach. Da steht es wegen Verkehrsüberlastung. Die müsst ihr hier bis zu einer halben Stunde mehr einrechnen. Gute Fahrt und viel Geduld.
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0: Das ist der zweite Abend auf Kanal 3, 18 Minuten vor der 6 Heimer. Gestern die grosse Abkühlung, heute schon wieder fertig Abkühlung. Und morgen, da wird es nochmal richtig Sommer. Sarina Leuthold vom Meteotest.
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2: Morgen wird es nochmal recht sonnig. Meistens ist es wolkenlos. Vielleicht gibt es den Verlauf am Nachmittag oben über dem Jurapark Quellwolken. Ab und in der Nacht auf den Donnerstag die erste Regengüsse und Gewitter. Aber vorerst ist es dort auch noch trocken. Und vor allem es wird auch nochmal sehr warm. Da haben wir den Höchstwert um die 30 Grad.
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0: Einzigstabe mit Kanal 3 heute zusammen. 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Die Vorurteile für Käfer, die kennen wir alle. Und genauso die Käfer aus dem Kanal 3-Land, die sind auch morgen das grosse Thema. Sven Müller aus dem Kanal 3-Wecker-Team.
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0: to try. Dort ist die Abend auf Kanal 3. Einen schönen Feierabend zusammen. Jetzt ein Box aufdrehen und mitsingen. Mitsingen mit dem Benson Boone und seinem aktuellen Hit Sorry I'm Here for Someone Else. Da gibt es noch vor der halben. Und es wird auch noch emotional. Dank der Adele mit ihrem Hit Rolling in the Deep. Und er ist noch dabei in der nächsten Halbstunde. Jetzt ist es 6. Die
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0: Mit der Laura Haller.
3: Bei Berner Kantonspolizei ist aktuell keine Stelle offen. Die Kapo hat seit längerem den Sollbestand bei den Stellen erfüllt, wie die Berner Sicherheitsdirektion gestern hat bekannt gegeben. 2019 hat der Bernische Grossrat für die Kantonspolizei 360 zusätzliche Stellen innerhalb von 10 Jahren bewilligt. Der Berner Sicherheitsdirektor und Regierungsrat Philipp Müller geht aber davon aus, dass es noch weitere Stellen braucht.
4: Ja, weil die Herausforderungen natürlich weitergehen und immer mehr werden. Mehr auf der einen Seite mehr Bevölkerung. Und es gibt so eine Regel, die sich immer wieder bestätigt. Wenn man mehr Bevölkerung hat, gibt es mehr Delikte. Und dann braucht es mehr Polizei und am Schluss auch mehr Gefängnisplätze. Und wir haben zusätzliche Herausforderungen in Bereichen, die es halt früher einfach nicht gegeben hat.
3: Dazu gehören laut Philipp Müller Sachen wie Drohnenabwehr, Prävention und Cybersicherheit. Der Sicherheitsdirektor denkt darum, dass es in den nächsten Jahren bis zu 200 zusätzliche Stellen bei der Kantonspolizei Bern braucht. Die Bahnstrecke zwischen Sansebon und Moutier wird für ein ganzes Jahr komplett gesperrt. Grund dafür ist eine rund 100 Millionen Franken teure Erneuerung der ganzen Infrastruktur. Im Fokus stehen die Gleise, die Fahrleitungen, die Bahnübergänge und die Sicherheitsanlagen. Wie die SBB heute mitteilt, fahren vom 8. September 2026 bis im September nächstes Jahr Ersatzbusse. Reisende müssen mit Zeitverlust rechnen. Die SBB hat sich nach eigenen Angaben bewusst für eine einjährige Totalsperrung entschieden. So könnte man sämtliche Baustellen bündeln und Nachtarbeiten auf ein Minimum reduzieren. Neue Forderungen bei den Verhandlungen mit der Europäischen Union. Die Staatspolitische Kommission vom Ständerat verlangt strengere Regeln bei den bilateralen 3. Falls die Zuwanderung nach dem Deal zu stark ansteigt, sollen Arbeitskräfte aus der EU und Drittstaaten eine Gebühr zahlen. Das Gleiche gilt für Familienangehörige, die nachkommen. Dazu soll der Bundesrat neu jedes Jahr verpflichtend prüfen, ob er die Schutzklauseln aktivieren muss, um die Zuwanderung wirksam einzudämmen.
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0: Um die 27 Grad haben wir aktuell in der Region. Dazu Wolken und hier und da noch ein Sonnenstrahl. Es bleibt trocken, also eigentlich wirklich perfektes Grillwetter. Morgen ist es dann wieder sehr sonnig und warm. 30 Grad sind morgen am Nachmittag gemeldet.
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0: Der 3 ab 6 die einzige Meldung, die habe ich noch von der Autobahn auf der A1 Zürich Richtung Bern steht zwischen Erking und Niederbipp. Wegen Verkehrsüberlastung müsst ihr hier bis zu einer halben Stunde mehr einrechnen. Bei unserer Region da spüren wir dafür aber Verkehr auch noch etwas. Aber nie solltet ihr mehr als 10 Minuten verlieren. Viel Geduld und eine gute Fahrt.
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0: Margot Büchel oder Tina Weirater. Das sind Namen, die allen Ski-Albin-Fans sicher etwas sagen. Beide haben grosse Erfolge gefeiert im Skisport und beide sind aus dem Liechtenstein. Und jetzt droht unseren Nachbarn das grosse Weltcup aus. Die einzige, die diesen Winter antreten könnte, wäre Charlotte Ling. Sie ist aber noch verletzt und darum ist unklar, ob sie dann wirklich fahren kann. Es wäre das erste Mal seit der Einführung des Weltcup, wo Liechtenstein ohne Fahrerin oder Fahrer würde anstehen. Hoffen wir doch für unsere Nachbarn, dass es immerhin bei Link klappt. Am Mikrofon der Livia Kocher.
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0: Das ist Kanal 3, wo ihr hört, am Dienstag, 13 Minuten nach der 6. Heimer. Cyberkriminalität, Drohnen oder Demonstrationen, die eskalieren.
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0: Die Berner Kantonspolizei hat in den letzten Jahren gäng wie mehr Aufgaben bekommen. Nachdem der Bernische Grossrat vor 7 Jahren mehr Stellen für die Kapo beschlossen hat, kommt die Berner Sicherheitsdirektion jetzt zum Schluss, dass das nicht reicht und es noch mehr Stellen braucht. Aus der Redaktion berichtet Christoph Gerber.
2: 360 zusätzliche Stellen darf die Berner Kantonspolizei von 2019 bis 2029 besetzen. Und da ist die Kapo im Fahrplan. Aktuell sind alle Stellen besetzt, hat gestern die Sicherheitsdirektion bekannt gegeben. Der Berner Regierungsrat Philipp Müller ist aber überzeugt, dass es noch mehr Stellen braucht. Die Berner Bevölkerung sei gewachsen, das gäbe automatisch mehr zu tun und die haben wir auch noch Haufen weitere und neue Aufgaben, so der Sicherheitsdirektor.
3: Wir haben zusätzliche Herausforderungen in Bereichen, die es halt früher einfach nicht gegeben hat, wie Cyber, wie Drohnen, Drohnenabwehr, Prävention. Oder? Wenn ich noch in die Schule gegangen bin, ist der Polizist vorbeigekommen, hat man ein bisschen Verkehrsschule gemacht. Aber heute müsst ihr Prävention machen in Bereichen von Cybermobbing, Sexting etc.
2: Der Kanton Bern hat mit aktuell knapp 190 Polizisten pro 100'000 Einwohner eine tiefe Polizeidichte im schweizweiten Vergleich. Und das, obwohl man auch als Polizeigor mit der höchsten Belastung sei, sagt der Philipp Müller. Zum Beispiel wegen der Aufgabe in der Bundesstadt Bern, die andere Kantonspolizeien nicht haben.
3: Demonstrationen finden auch an anderen Orten statt, aber am meisten finden in Bern statt. Wir haben Staatsbesuche, wir haben Botschaften bei uns. Und der Kanton Bern hat 5 Clubs, Eishockey und Fußball in der obersten Liga. Das hat sonst in Zürich auch, aber sonst hat das kein anderer Kanton.
2: Der Berner Regierungsrat denkt darum, dass Kapo in den nächsten Jahren bis zu 200 zusätzliche Stellen braucht. Die Sicherheitsdirektion will im Herbst einen Zwischenbericht zum Personalbestand von Kapo vorlegen. Mit der Forderung nach mehr Stellen ist Kapo Bern nicht allein. Erst letzte Woche hat die Solothurner Kantonspolizei 100 zusätzliche Stellen gefordert.
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0: Durch den Dienstag Abend mit Kanal 3 in 8 Minuten haben wir 6:30.
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0: Ein Waldverbot für Schulen zu Bio, Fake-Uhren bewusst als Original verkauft und der Grenzerwald, der ready ist für den Klimawandel. Das interessiert die Leserinnen und Leser von Ajour im Moment am meisten. Das sind die meistgeklickten Storys.
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0: Die Wälder am Jura-Südfuss leiden wegen der Trockenheit. Vielen Orten ist braun schon jetzt die dominierende Farbe, nicht aber zu Grenchen. Wieso der Grenzerwald besser zu wegen ist als andere, dem sind Wissenschaftler auf einem Rundgang mit dem Revierförster Patrick Mosima nachgegangen.
1: Platz 2 von den meistgeklickten Storys auf Ajour.
0: Ein französisch-marokkanischer Doppelbürger steht wegen Betrug zu Bio vor Gericht. Er hat laut der Staatsanwaltschaft das Vertrauen von seinen Opfern ausgenutzt und sie um 200'000 Franken betrogen. Unter anderem hat er Rolex-Uhren, die fake waren, als Original online verkauft.
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0: Der zweite Abend auf Kanal 3. Einen schönen Feierabend zusammen. In der nächsten 4 Stunden da rocken wir die Buden ab. Mit Nirvana und ihrem Kanal 3 Klassiker Come As You Are. Und auch das Duo Martin Garrix und Ed Sheeran ist am Start. Und zwar mit ihrem aktuellen Hit Repeated. Jetzt ist 6:30. 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
0: Mit der Laura Haller.
3: Das Bieler Theaterzentrum für junges Publikum La Quenouille startet in die neue Saison. Nachdem sie im Juni die Kulturfabrik im Gurzelen Quartier müssen verlassen mussten, spielen sie am September im Theaterhaus Biotop. Es gäbe viele neue Stücke, so die künstlerische Leiterin Charlotte Huldi.
4: Das hat recht viel Biel in dieser Saison drin. Das finde ich sehr toll, weil es hat dynamische Bieler Szene, die sehr kreativ ist und dass wir hier mehrere so zusammenarbeiten, außerhalb von unserer eigenen Arbeit haben. Die Kreation für junges Publikum ist wirklich ein eigener Kunstzweig geworden, der sich gross entwickelt.
3: Auf dem Programm stehen viele Eigenkreationen in Deutsch und Französisch, wie «Schlafen Fische» oder «Nein, ich will nicht». Neu ist das Jahr auch, dass nicht nur Profis auf der Bühne stehen. Im Projekt proben Theaterbegeisterte aus allen Generationen zusammen. Und für die Kleinsten gibt es zusammen mit der Musikschule Bio das Tanztheater. Los geht die Saison am 20. September. Die Bahnstrecke zwischen Sansebon und Moutier wird für ein ganzes Jahr komplett gesperrt. Grund dafür ist eine rund 100 Millionen Franken teure Erneuerung der ganzen Infrastruktur. Im Fokus stehen die Gleise, die Fahrleitungen, die Bahnübergänge und die Sicherheitsanlagen. Wie die SBB heute mitteilt, fahren vom 8. September 2026 bis im September nächstes Jahr Ersatzbusse. Reisende müssen mit Zeitverlust rechnen. Die SBB hat sich nach eigenen Angaben bewusst für eine einjährige Totalsperrung entschieden. So könnte man sämtliche Baustellen bündeln und Nachtarbeiten auf ein Minimum reduzieren. Neue Forderungen bei den Verhandlungen mit der Europäischen Union. Die Staatspolitische Kommission vom Ständerat verlangt strengere Regeln bei den bilateralen 3. Falls die Zuwanderung nach dem Deal zu stark ansteigt, sollen Arbeitskräfte aus der EU und Drittstaaten eine Gebühr zahlen. Das Gleiche gilt für Familienangehörige, die nachkommen. Dazu soll der Bundesrat neu jedes Jahr verpflichtend prüfen, ob er die Schutzklausel aktivieren muss, um die Zuwanderung wirksam einzudämmen.
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0: Trotz der vielen Wochen in der Region bleibt es heute am Abend trocken. Die Sonne die kann sich dann vielleicht hier und da noch zeigen. Morgen zeigt sie sich aber dann nicht nur hier und da. Es gibt einen sonnigen Tag im Kanal 3-Land. Dazu klettert das Thermometer wieder rauf. 30 Grad sind am Morgen gemeldet.
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0: 3 Minuten über den 6:30. Wir spüren nur noch ganz wenig vom Feierabendverkehr. Ein paar Stockerli sind noch rum, aber nichts Gröbers ist dabei. Fahrt vorsichtig und kommt gut ans Ziel.
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1: Cyberkriminalität, Drohnen oder Demonstrationen, die eskalieren. Die Berner Kantonspolizei hat in den letzten Jahren gäng wie mehr Aufgaben bekommen. Nachdem der Bernische Grossrat vor 7 Jahren mehr Stellen für die Kapo beschlossen hat, kommt die Berner Sicherheitsdirektion jetzt zum Schluss, dass es nicht reicht, aus noch mehr Stellen braucht. Aus der Redaktion berichtet Christoph Gerber.
2: 360 zusätzliche Stellen darf die Berner Kantonspolizei von 2019 bis 2029 besetzen. Und hier ist die Kapo im Fahrplan. Aktuell sind alle Stellen besetzt, hat gestern die Sicherheitsdirektion bekannt gegeben. Der Berner Regierungsrat Philipp Müller ist aber überzeugt, dass es noch mehr Stellen braucht. Die Berner Bevölkerung sei gewachsen, das gäbe automatisch mehr zu tun. Und die haben immer auch noch Haufen weitere und neue Aufgaben, so der Sicherheitsdirektor.
3: Wir haben zusätzliche Herausforderungen in Bereichen, die es halt früher einfach nicht gegeben hat, wie Cyber, wie Drohnen, Drohnenabwehr, Prävention. Oder? Als ich noch in die Schule gegangen bin, ist der Polizist vorbeigekommen und hat ein bisschen Verkehrsschule gemacht. Aber heute müsste ich Prävention machen in Bereichen von Cybermobbing, Sexting etc.
2: Der Kanton Bern hat mit aktuell knapp 190 Polizisten pro 100.000 Einwohner eine tiefe Polizeidichte im schweizweiten Vergleich. Und das, obwohl man auch als Polizeikorps mit der höchsten Belastung sei, sagt der Philipp Müller. Zum Beispiel wegen der Aufgabe in der Bundesstadt Bern, wo andere Kantonspolizeien nicht haben.
3: Demonstrationen finden auch an anderen Orten statt, aber am meisten finden in Bern statt. Wir haben Staatsbesuche, wir haben Botschaften bei uns. Und der Kanton Bern hat 5 Clubs, Eishockey und Fußball in der obersten Liga. Das hat anscheinend Zürich auch, aber sonst hat das kein anderer Kanton.
2: Der Berner Regierungsrat denkt darum, dass Kapo in den nächsten Jahren bis zu 200 zusätzliche Stellen braucht. Die Sicherheitsdirektion will im Herbst einen Zwischenbericht zum Personalbestand von Kapo vorlegen. Mit der Forderung nach mehr Stellen ist Kapo Bern nicht allein. Erst letzte Woche hat die Solothurner Kantonspolizei 100 zusätzliche Stellen gefordert. Wie geht man in einem Kindertheater mit schwierigen Themen wie dem Tod um? Und das noch mit Witz und Lebendigkeit. Das Bieler Theaterzentrum La Canouille macht das und setzt neben emotionalen Geschichten auf Projekte zum Mitmachen für alle Generationen. Kanal 3-Reporterin Laura Haller hat als erstes vor künstlerischen Leitern von La Canouille vor Charlotte Huldi wissen, was die Highlights der neuen Saison sind.
4: Ja, sicher, abgesehen vom Programmstart, unsere Neuproduktion, das ist immer also so ein ganzes Team, das halt arbeitet und eine Premiere hat. Das ist Laufen Fische, das ist ein Solo mit der Clea Edend und das, Nein, ich will nicht, im November dann gerade, wo es ums Trotzen geht, mit einer Schauspielerin, einem Beatboxer und einer Opernsängerin. Ein persönliches Highlight ist ein Stück, das ich inszenieren am Schluss der Saison, Children's Songs, wo wir mit der Musikschule zusammenarbeiten.
5: Was ist so die grössten Herausforderungen in der Vorbereitung auf die Saison?
4: Dass wir gleichzeitig haben müssen hier zügeln, also die Proben Lagerinfrastruktur in der Kulturfabrik Gurzel auflösen, die Saison abschließen bei uns, gleichzeitig halt die ganze Zügel vorbereiten und das alles kurz vor der Ferien.
5: Wie hat sich der Umzug aufs Team und auf die Vorbereitung ausgewirkt?
4: Positiv gesprochen ist natürlich, man findet sich in verschiedenen Konstellationen zum Packen. Vielleicht hat sie es ein bisschen zusammengebracht wieder, weil wir gezwungen sind, mehr zu reden. Es ist dann auch für alle sehr belastend. Oder Plüskil, die ja bei uns mit drin ist, die haben ja dann voll das Festival gehabt. Und gleichzeitig musst du noch eine ganze Infrastruktur zügeln. Ich meine, das ist irgendwie wirklich ein bisschen too much.
5: Das war ja dann eine rechte Sache, die ihr dort raus haben müssen. Jetzt vielleicht rückwirkend, inwiefern hat euch die Stadt auch unterstützt bei diesem Umzug?
4: Sie haben wirklich gut gelassen und wir haben immer wieder können gut kommunizieren und sie sind auf das eingegangen und auch jetzt für die ganzen Zusatzkosten, es ist jetzt noch nicht schriftlich gesprochen, aber es ist eigentlich uns garantiert worden, dass das jetzt nicht mehr einfach die Rechnung zusammenlesen, oder? Weil das sind natürlich riesige Kosten.
1: Cyberangriffe, also Angriffe aus dem Internet, häufen sich heutzutage gang wie mehr. Hacker probieren mit einer schädlichen Software an geheime Daten zu kommen, wie zum Beispiel Bank- oder Personaldaten. Auch bei der Gemeinde Lies ist die Cybersicherheit ein Thema. Darum hat die Gemeinde jetzt aufgerüstet. Wieso, dass sie das gemacht haben, im Bericht vom Normulanz aus der Redaktion.
6: Gemeinde Lies lässt sich einen besseren Schutz vor Infrastruktur bzw. von ihren Computer und Daten etwas kosten. Pro Jahr zahlt die Gemeinde 11'000 Franken mehr für ein System, das Angriffe aus dem Internet abwehren soll. Geld auch gut investiert sei, wie der Lieser Gemeindepräsident Stefan Nopp sagt. Vor allem, wenn man bedenke, was es würde kosten, wenn man verlorene Daten wieder herstellen müsste.
7: Darum sind wir bereit und finde ich so richtig, dass man, oder ist auch der Gemeinderat der Meinung, dass wir da eigentlich mit den 11'000 Franken pro Jahr das gut eingesetzte Geld ist, für uns dort zuverlässig zu schützen.
6: Für die Mitarbeiterinnen und Mitarbeiter ändert sich mit dem System nichts. Gleich tut man dort auch gut schauen, dass die sich der Gefahr aus dem Internet bewusst sind.
7: Sie auch mit anderen Massnahmen, vor allem mit der Sensibilisierung von unseren Mitarbeitenden, laufend dran, den Schutz hochzuhalten. Es braucht da eben sowohl Mensch und Technik, für gegen die Bedrohungen, die da bestehen, vorzugehen.
6: Natürlich ist mit diesem neuen System nicht garantiert, dass nichts passiert. Gleich ist es wichtig, dass man gerne wieder überprüfen, wie die Gemeinde von Cyberangriffen geschützt sei, wie der Stefan Nopp sagt.
7: Wir sind eigentlich laufend dran, unsere IT und unsere Schutzmassnahmen der aktuellen Technologie anzupassen.
6: Ob das neue System dann wirklich hilft, sieht man dann. Die Gemeinde Lies hofft aber sicher, dass es nicht zum Einsatz muss kommen.
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1: Cyberkriminalität, Drohnen oder Demonstrationen, die eskalieren. Die Berner Kantonspolizei hat in den letzten Jahren gängig wie mehr Aufgaben bekommen. Nachdem der Bernische Grossrat vor 7 Jahren mehr Stellen für die Kapo beschlossen hat, kommt die Berner Sicherheitsdirektion jetzt zum Schluss, dass es nicht reicht, aus noch mehr Stellen braucht. Aus der Redaktion berichtet Christoph Gerber.
2: 360 zusätzliche Stellen darf die Berner Kantonspolizei von 2019 bis 2029 besetzen. Und da ist die Kapo im Fahrplan. Aktuell sind alle Stellen besetzt, hat gestern die Sicherheitsdirektion bekannt gegeben. Der Berner Regierungsrat Philipp Müller ist aber überzeugt, dass es noch mehr Stellen braucht. Die Berner Bevölkerung sei gewachsen, das gäbe automatisch mehr zu tun. Und dann haben wir auch noch Haufen weitere und neue Aufgaben, so der Sicherheitsdirektor.
3: Wir haben zusätzliche Herausforderungen in Bereichen, die es halt früher einfach nicht gegeben hat, wie Cyber, wie Drohnenabwehr, Prävention. Oder? Wenn ich noch in die Schule gegangen bin, ist der Polizist vorbeigekommen und hat ein bisschen Verkehrsschule gemacht. Aber heute müsste Prävention machen in Bereichen von Cybermobbing, Sexting etc.
2: Der Kanton Bern hat mit aktuell knapp 190 Polizisten pro 100.000 Einwohner eine tiefe Polizeidichte im schweizweiten Vergleich. Und das, obwohl man auch als Polizeikorps mit der höchsten Belastung sei, sagt der Philipp Müller. Zum Beispiel wegen der Aufgabe in der Bundesstadt Bern, wo andere Kantonspolizeien nicht haben.
3: Demonstrationen finden auch an anderen Orten statt, aber am meisten finden in Bern statt. Wir haben Staatspsych, wir haben Botschaften bei uns. Und der Kanton Bern hat 5 Clubs, Eishockey und Fußball in der obersten Liga. Das hat anscheinend Zürich auch, aber sonst hat das kein anderer Kanton.
2: Der Berner Regierungsrat denkt darum, dass die Kapo in den nächsten Jahren bis zu 200 zusätzliche Stellen braucht. Die Sicherheitsdirektion will im Herbst einen Zwischenbericht zum Personalbestand der Kapo vorlegen. Mit der Forderung nach mehr Stellen ist Kapo Bern nicht allein. Erst letzte Woche hat die Solothurner Kantonspolizei 100 zusätzliche Stellen gefordert. Wie geht man in einem Kindertheater mit schwierigen Themen wie dem Tod um? Und das noch mit Witz und Lebendigkeit. Das Bieler Theaterzentrum La Quenouille macht das und setzt neben emotionalen Geschichten auf Projekte zum Mitmachen für alle Generationen. Kanal 3-Reporterin Laura Haller hat als erstes vor künstlerischen Leitern von La Quenouille von Charlotte Huldi wollen wissen, was die Highlights der neuen Saison sind.
4: Ja, sicher, abgesehen vom Programmstart, unsere Neuproduktion, das ist immer also so ein ganzes Team, das halt arbeitet und eine Premiere hat. Das ist Schlafen Fische, das ist ein Solo mit der Clea Edend und das, Nein, ich will nicht, im November dann gerade, wo es so zu trotzen geht, mit einer Schauspielerin, einem Beatboxer und einer Opernsängerin. Ein persönliches Highlight ist ein Stück, das ich inszenieren am Schluss der Saison Children's Songs, wo wir mit der Musikschule zusammenarbeiten.
1: Was waren so die grössten Herausforderungen in der Vorbereitung auf die Saison?
4: Dass wir gleichzeitig hier zügeln mussten. Also die Proben im Lagerinfrastruktur in der Kulturfabrik Gurzelen auflösen, die Saison abschließen bei uns, gleichzeitig halt die ganze Zügel vorbereiten und das alles kurz vor der Ferien.
1: Wie hat sich der Umzug aufs Team und auf die Vorbereitung ausgewirkt?
4: Positiv gesprochen ist natürlich, man findet sich in verschiedenen Konstellationen zum Packen. Vielleicht hat es uns ein bisschen zusammengebracht wieder, weil wir gezwungen sind, mehr zu reden. Es ist dann auch für alle sehr belastend. Oder Plüskil, die ja bei uns mit drin ist, die haben ja dann voll das Festival gehabt. Und gleichzeitig musst du noch eine ganze Infrastruktur zügeln. Meine, das ist irgendwie wirklich ein bisschen too much.
1: Das war ja dann eine rechte Sache, die ihr dort raus habt müssen. Jetzt vielleicht rückwirkend, inwiefern hat euch die Stadt auch unterstützt bei diesem Umzug?
4: Sie haben wirklich gut gelöst und wir haben immer wieder können gut kommunizieren und sie sind auf das eingegangen und auch jetzt für die ganzen Zusatzkosten, es ist jetzt noch nicht schriftlich gesprochen, aber es ist eigentlich uns garantiert worden, dass das jetzt nicht mehr einfach die Rechnung zusammenlesen, oder? Weil das sind natürlich riesige Kosten.
1: Cyberangriffe, also Angriffe aus dem Internet, häufen sich heutzutage gängig wie mehr. Hacker probieren mit einer schädlichen Software an geheime Daten zu kommen, wie zum Beispiel Bank- oder Personaldaten. Auch bei der Gemeinde Lies ist die Cybersicherheit ein Thema. Darum hat die Gemeinde jetzt aufgerüstet. Wieso, dass sie das gemacht haben, im Bericht vom Normulanz aus der Redaktion.
5: Die Gemeinde Lyss lässt sich einen besseren Schutz vor Infrastruktur bzw. von ihren Computern und Daten etwas kosten. Pro Jahr zahlt die Gemeinde neu 11'000 Franken mehr für ein System, das Angriffe aus dem Internet abwehren soll. Geld, das gut investiert sei, wie der Lysser Gemeindepräsident Stefan Nobs sagt. Vor allem, wenn man bedenke, was es würde kosten, wenn man verlorene Daten wieder herstellen müsste.
6: Darum sind wir bereit und finde ich so richtig, dass man, oder ist auch der Gemeinderat der Meinung, dass wir da eigentlich mit den 11'000 Franken pro Jahr das gut eingesetzte Geld ist, für uns dort zuverlässig zu schützen.
5: Für die Mitarbeiterinnen und Mitarbeiter ändert sich mit dem System nichts. Gleich tut man dort auch gut schauen, dass die sich der Gefahr aus dem Internet bewusst sind.
6: Sie auch mit anderen Massnahmen, vor allem mit der Sensibilisierung von unseren Mitarbeitenden, laufend dran, den Schutz hochzuhalten. Es braucht da eben sowohl Mensch und Technik, für gegen die Bedrohungen, die da bestehen, vorzugehen.
5: Natürlich ist mit diesem neuen System nicht garantiert, dass nichts passiert. Gleich ist es wichtig, dass man gerne wieder überprüfen, wie die Gemeinde von Cyberangriffen geschützt sei, wie der Stefan Nobs sagt.
6: Wir sind eigentlich laufend dran, unsere IT und unsere Schutzmassnahmen der aktuellen Technologie anzupassen.
5: Ob das neue System denn wirklich hilft, sieht man dann. Die Gemeinde Lyss hofft aber sicher, dass es nicht zum Einsatz muss kommen.
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1: Cyberkriminalität, Drohnen oder Demonstrationen, die eskalieren. Die Berner Kantonspolizei hat in den letzten Jahren gäng wie mehr Aufgaben bekommen. Nachdem der Bernische Grossrat vor 7 Jahren mehr Stellen für die Kapo beschlossen hat, kommt die Berner Sicherheitsdirektion jetzt zum Schluss, dass es nicht reicht, aus noch mehr Stellen braucht. Aus der Redaktion berichtet Christoph Gerber.
2: 360 zusätzliche Stellen darf die Berner Kantonspolizei von 2019 bis 2029 besetzen. Und da ist die Kapo im Fahrplan. Aktuell sind alle Stellen besetzt, hat gestern die Sicherheitsdirektion bekannt gegeben. Der Berner Regierungsrat Philipp Müller ist aber überzeugt, dass es noch mehr Stellen braucht. Die Berner Bevölkerung sei gewachsen, das gäbe automatisch mehr zu tun. Und die haben auch noch Haufen weitere und neue Aufgaben, so der Sicherheitsdirektor.
3: Wir haben zusätzliche Herausforderungen in Bereichen, die es halt früher einfach nicht gegeben hat, wie Cyber, wie Drohnen, Drohnenabwehr, Prävention. Oder? Wenn ich noch in die Schule gegangen bin, ist der Polizist vorbeigekommen, hat man ein bisschen Verkehrsschule gemacht. Aber heute müsste Prävention machen in Bereichen von Cybermobbing, Sexting etc.
2: Der Kanton Bern hat mit aktuell knapp 190 Polizisten pro 100'000 Einwohner eine tiefe Polizeidichte im schweizweiten Vergleich. Und das, obwohl man auch als Polizeigorps mit der höchsten Belastung sei, sagt der Philipp Müller. Zum Beispiel wegen der Aufgabe in der Bundesstadt Bern, wo andere Kantonspolizeien nicht haben.
3: Demonstrationen finden auch an anderen Orten statt, aber am meisten finden in Bern statt. Wir haben Staatsbesuch, wir haben Botschaften bei uns. Und der Kanton Bern hat 5 Clubs, Eishockey und Fußball in der obersten Liga. Das hat anscheinend Zürich auch, aber sonst hat das kein anderer Kanton.
2: Der Berner Regierungsrat denkt darum, dass Kapo in den nächsten Jahren bis zu 200 zusätzliche Stellen braucht. Die Sicherheitsdirektion will im Herbst einen Zwischenbericht zum Personalbestand von Kapo vorlegen. Mit der Forderung nach mehr Stellen ist Kapo Bern nicht allein. Erst letzte Woche hat die Solothurner Kantonspolizei 100 zusätzliche Stellen gefordert. Wie geht man in einem Kindertheater mit schwierigen Themen wie dem Tod um? Und das noch mit Witz und Lebendigkeit. Das Bieler Theaterzentrum La Canouille macht das und setzt neben emotionalen Geschichten auf Projekte zum Mitmachen für alle Generationen. Kanal 3-Reporterin Laura Haller hat als erstes vor künstlerischen Leitern von La Canouille von Charlotte Huldi wollen wissen, was die Highlights der neuen Saison sind.
4: Ja, sicher, abgesehen vom Programmstart, unsere neue Produktion, das ist immer also so ein ganzes Team, das halt arbeitet und eine Premiere hat. Das ist Schlafen Fische, das ist ein Solo mit der Clea Edend und das, Nein, ich will nicht, im November dann gerade, wo es so ins Trotzen geht, mit einer Schauspielerin, einem Beatboxer und einer Opernsängerin. Ein persönliches Highlight ist ein Stück, das ich inszenieren am Schluss der Saison Children's Songs, wo wir mit der Musikschule zusammenarbeiten.
5: Was waren so die grössten Herausforderungen in der Vorbereitung auf die Saison?
4: Dass wir gleichzeitig hier zügeln mussten. Also die Proben, Lagerinfrastruktur in der Kulturfabrik Gurzel auflösen, die Saison abschließen bei uns, gleichzeitig halt die ganze Zügel vorbereiten und das alles kurz vor den Ferien.
5: Wie hat sich der Umzug aufs Team und auf die Vorbereitung ausgewirkt?
4: Positiv gesprochen ist natürlich, man findet sich in verschiedenen Konstellationen zum Packen. Vielleicht hat es uns ein bisschen zusammengebracht wieder, weil wir gezwungen sind, mehr zu reden. Es ist dann auch für alle sehr belastend. Oder Plüskil, die ja bei uns mit drin ist, die haben ja dann voll das Festival gehabt. Und gleichzeitig musst du noch eine ganze Infrastruktur zügeln. Ich meine, das ist irgendwie wirklich ein bisschen too much.
5: Das war ja dann eine rechte Sache, die ihr dort raus haben müssen. Jetzt vielleicht rückwirkend, inwiefern hat euch die Stadt auch unterstützt bei diesem Umzug?
4: Sie haben wirklich gut gelöst und wir haben immer wieder gut kommunizieren und sie sind auf das eingegangen und auch jetzt für die ganzen Zusatzkosten, es ist jetzt noch nicht schriftlich gesprochen, aber es ist eigentlich uns garantiert worden, dass das jetzt nicht mehr einfach die Rechnung zusammenlesen, oder? Weil das sind natürlich riesige Kosten.
1: Cyberangriffe, also Angriffe aus dem Internet, häufen sich heutzutage gäng wie mehr. Hacker probieren mit einer schädlichen Software an geheime Daten zu kommen, wie zum Beispiel Bank- oder Personaldaten. Auch bei der Gemeinde Lies ist die Cybersicherheit ein Thema. Darum hat die Gemeinde jetzt aufgerüstet. Wieso, dass sie das gemacht haben, im Bericht von Normulanz aus der Redaktion.
6: Die Gemeinde Lies lässt sich einen besseren Schutz vor Infrastruktur bzw. von ihren Computern und Daten etwas kosten. Pro Jahr zahlt die Gemeinde noch 11'000 Franken mehr für ein System, das Angriffe aus dem Internet abwehren soll. Geld, das gut investiert sei, wie der Lieser Gemeindepräsident Stefan Nobs sagt. Vor allem, wenn man bedenke, was es würde kosten, wenn man verlorene Daten wieder herstellen müsste.
7: Darum sind wir bereit und finde ich so richtig, dass man, oder ist auch der Gemeinderat der Meinung, dass wir da eigentlich mit den 11'000 Franken pro Jahr das gut eingesetzte Geld ist, für uns dort zuverlässig zu schützen.
6: Für die Mitarbeiterinnen und Mitarbeiter ändert sich mit dem System nichts. Gleich tut man dort auch gut schauen, dass die sich der Gefahr aus dem Internet bewusst sind.
7: Sie auch mit anderen Massnahmen, vor allem mit der Sensibilisierung von unseren Mitarbeitenden, laufend dran, den Schutz hochzuhalten. Es braucht da eben sowohl Mensch und Technik, für gegen die Bedrohungen, die da bestehen, vorzugehen.
6: Natürlich ist mit diesem neuen System nicht garantiert, dass nichts passiert. Gleich ist es wichtig, dass man gerne wieder überprüfen, wie die Gemeinde von Cyberangriffen geschützt sei, wie der Stefan Nobs sagt.
7: Wir sind eigentlich laufend dran, unsere IT und unsere Schutzmassnahmen der aktuellen Technologie anzupassen.
6: Ob das neue System dann wirklich hilft, sieht man dann. Die Gemeinde Lies hofft aber sicher, dass es nicht zum Einsatz muss kommen.
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1: Cyberkriminalität, Drohnen oder Demonstrationen, die eskalieren. Die Berner Kantonspolizei hat in den letzten Jahren gängig mehr Aufgaben bekommen. Nachdem der Bernische Grossrat vor 7 Jahren mehr Stellen für die Kapo beschlossen hat, kommt die Berner Sicherheitsdirektion jetzt zum Schluss, dass es nicht reicht, aus noch mehr Stellen braucht. Aus der Redaktion berichtet Christoph Gerber.
2: 360 zusätzliche Stellen darf die Berner Kantonspolizei von 2019 bis 2029 besetzen. Und da ist die Kapo im Fahrplan. Aktuell sind alle Stellen besetzt, hat gestern die Sicherheitsdirektion bekannt gegeben. Der Berner Regierungsrat Philipp Müller ist aber überzeugt, dass es noch mehr Stellen braucht. Die Berner Bevölkerung sei gewachsen, das gäbe automatisch mehr zu tun. Und die haben auch noch Haufen weitere und neue Aufgaben, so der Sicherheitsdirektor.
3: Wir haben zusätzliche Herausforderungen in Bereichen, die es halt früher einfach nicht gegeben hat, wie Cyber, wie Drohnen, Drohnenabwehr, Prävention. Oder? Wenn ich noch in die Schule gegangen bin, ist der Polizist vorbeigekommen und hat mir ein bisschen Verkehrsschule gemacht. Aber heute müsst ihr Prävention machen in Bereichen von Cybermobbing, Sexting etc.
2: Der Kanton Bern hat mit aktuell knapp 190 Polizisten pro 100.000 Einwohner eine tiefe Polizeidichte im schweizweiten Vergleich. Und das, obwohl man auch als Polizeigor mit der höchsten Belastung sei, sagt der Philipp Müller. Zum Beispiel wegen der Aufgabe in der Bundesstadt Bern, wo andere Kantonspolizei nicht haben.
3: Demonstrationen finden auch an anderen Orten statt, aber am meisten finden in Bern statt. Wir haben Staatsbesuche, wir haben Botschaften bei uns und der Kanton Bern hat 5 Clubs, Eishockey und Fußball in der obersten Liga. Das hat anscheinend Zürich auch, aber sonst hat das kein anderer Kanton.
2: Der Berner Regierungsrat denkt darum, dass Kapo in den nächsten Jahren bis zu 200 zusätzliche Stellen braucht. Die Sicherheitsdirektion will im Herbst einen Zwischenbericht zum Personalbestand von Kapo vorlegen. Mit der Forderung nach mehr Stellen ist Kapo Bern nicht allein. Erst letzte Woche hat die Solothurner Kantonspolizei 100 zusätzliche Stellen gefordert. Wie geht man in einem Kindertheater mit schwierigen Themen wie dem Tod um? Und das noch mit Witz und Lebendigkeit. Das Bieler Theaterzentrum La Quenouille macht das und setzt neben emotionalen Geschichten auf Projekte zum Mitmachen für alle Generationen. Kanal 3-Reporterin Laura Haller hat als erstes vor künstlerischen Leitern vom La Quenouille von Charlotte Huldi wollen wissen, was die Highlights der neuen Saison sind.
4: Ja, sicher, abgesehen vom Programmstart, unsere Neuproduktion, das ist immer also so ein ganzes Team, das halt arbeitet und eine Premiere hat. Das ist Schlafen Fische, das ist ein Solo mit der Clea Edend und das, Nein, ich will nicht, im November dann gerade, wo es ums Trotzen geht, mit einer Schauspielerin, einem Beatboxer und einer Opernsängerin. Ein persönliches Highlight ist ein Stück, das ich inszeniere am Schluss der Saison, Children's Songs, wo wir mit der Musikschule zusammenarbeiten.
1: Was waren so die grössten Herausforderungen in der Vorbereitung auf die Saison?
4: Dass wir gleichzeitig hier zügeln mussten, also die Proben im Lagerinfrastruktur in der Kulturfabrik Gurzelen auflösen, die Saison abschließen bei uns, gleichzeitig halt die ganze Zügel vorbereiten und das alles kurz vor den Ferien.
1: Wie hat sich der Umzug aufs Team und auf die Vorbereitung ausgewirkt?
4: Positiv gesprochen ist natürlich, man findet sich in verschiedenen Konstellationen zum Packen. Vielleicht hat es uns ein bisschen zusammengebracht wieder, weil wir gezwungen sind, mehr zu reden. Es ist dann auch für alle sehr belastend. Auch der Plüskil, der ja bei uns mit drin ist, die haben ja dann volles Festival gehabt. Und gleichzeitig muss noch eine ganze Infrastruktur zügeln. Ich meine, das ist irgendwie wirklich ein bisschen too much.
1: Das war ja dann eine rechte Sache, die ihr dort raus habt müssen. Jetzt vielleicht rückwirkend, inwiefern hat euch die Stadt auch unterstützt bei diesem Umzug?
4: Sie haben wirklich gut gelöst und wir haben immer wieder können gut kommunizieren und sie sind auf das eingegangen und auch jetzt für die ganzen Zusatzkosten, es ist jetzt noch nicht schriftlich gesprochen, aber es ist eigentlich uns garantiert worden, dass das jetzt nicht mehr einfach die Rechnung zusammenlesen, oder? Weil das sind natürlich riesige Kosten.
1: Cyberangriffe, also Angriffe aus dem Internet, häufen sich heutzutage gängig wie mehr. Hacker probieren mit einer schädlichen Software an geheime Daten zu kommen, wie zum Beispiel Bank- oder Personaldaten. Auch bei der Gemeinde Lies ist Cybersicherheit ein Thema. Darum hat die Gemeinde jetzt so aufgerüstet. Wieso, dass sie das gemacht haben, im Bericht vom Normulanz aus der Redaktion.
5: Die Gemeinde Lyss lässt sich einen besseren Schutz vor Infrastruktur bzw. von ihren Computern und Daten etwas kosten. Pro Jahr zahlt die Gemeinde noch 11'000 Franken mehr für ein System, das Angriffe aus dem Internet abwehren soll. Geld auch gut investiert sei, wie der Lysser Gemeindepräsident Stefan Nobs sagt. Vor allem, wenn man bedenke, was es würde kosten, wenn man verlorene Daten wieder herstellen müsste.
6: Darum sind wir bereit und finde ich so richtig, dass man, oder ist auch der Gemeinderat der Meinung, dass wir da eigentlich mit den 11'000 Franken pro Jahr das gut eingesetzte Geld ist, für uns dort zuverlässig zu schützen.
5: Für die Mitarbeiterinnen und Mitarbeiter ändert sich mit dem System nichts. Gleich tut man dort auch gut schauen, dass die sich der Gefahr aus dem Internet bewusst sind.
6: Sie auch mit anderen Massnahmen, vor allem auch mit der Sensibilisierung von unseren Mitarbeitenden, laufend dran, den Schutz hochzuhalten. Es braucht da eben sowohl Mensch und Technik, für gegen die Bedrohungen, die da bestehen, vorzugehen.
5: Natürlich ist mit diesem neuen System nicht garantiert, dass nichts passiert. Gleich ist es wichtig, dass man gerne wieder überprüfen, wie die Gemeinde von Cyberangriffen geschützt sei, wie der Stefan Nobs sagt.
6: Wir sind eigentlich laufend dran, unsere IT und unsere Schutzmassnahmen der aktuellen Technologie anzupassen.
5: Ob das neue System denn wirklich hilft, sieht man dann. Die Gemeinde hofft aber sicher, dass es nicht zum Einsatz muss kommen.
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1: Cyberkriminalität, Drohnen oder Demonstrationen, die eskalieren. Die Berner Kantonspolizei hat in den letzten Jahren gängig wie mehr Aufgaben bekommen. Nachdem der Bernische Grossrat vor 7 Jahren mehr Stellen für die Kapo beschlossen hat, kommt die Berner Sicherheitsdirektion jetzt zum Schluss, dass es nicht reicht und noch mehr Stellen braucht. Aus der Redaktion berichtet Christoph Gerber.
2: 360 zusätzliche Stellen darf die Berner Kantonspolizei von 2019 bis 2029 besetzen. Und da ist die Kapo im Fahrplan. Aktuell sind alle Stellen besetzt, hat gestern die Sicherheitsdirektion bekannt gegeben. Der Berner Regierungsrat Philipp Müller ist aber überzeugt, dass es noch mehr Stellen braucht. Die Berner Bevölkerung sei gewachsen, das gäbe automatisch mehr zu tun. Und die haben auch noch Haufen weitere und neue Aufgaben, so der Sicherheitsdirektor.
3: Wir haben zusätzliche Herausforderungen in Bereichen, die es halt früher einfach nicht gegeben hat, wie Cyber, wie Drohnen, Drohnenabwehr, Prävention. Oder? Wenn ich noch in die Schule gegangen bin, ist der Polizist vorbeigekommen und hat ein bisschen Verkehrsschule gemacht. Aber heute müsste Prävention machen in Bereichen von Cybermobbing, Sexting etc.
2: Der Kanton Bern hat mit aktuell knapp 190 Polizisten pro 100.000 Einwohner eine tiefe Polizeidichte im schweizweiten Vergleich. Und das, obwohl man auch als Polizeigor mit der höchsten Belastung sei, sagt der Philipp Müller. Zum Beispiel wegen der Aufgabe in der Bundesstadt Bern, wo andere Kantonspolizeien nicht haben.
3: Demonstrationen finden auch an anderen Orten statt, aber am meisten finden in Bern statt. Wir haben Staatsbesuche, wir haben Botschaften bei uns. Und der Kanton Bern hat 5 Clubs, Eishockey und Fußball in der obersten Liga. Das hat anscheinend Zürich auch, aber sonst hat das kein anderer Kanton.
2: Der Berner Regierungsrat denkt darum, dass die Kapo in den nächsten Jahren bis zu 200 zusätzliche Stellen braucht. Die Sicherheitsdirektion will im Herbst einen Zwischenbericht zum Personalbestand der Kapo vorlegen. Mit der Forderung nach mehr Stellen ist Kapo Bern nicht allein. Erst letzte Woche hat die Solothurner Kantonspolizei 100 zusätzliche Stellen gefordert. Wie geht man in einem Kindertheater mit schwierigen Themen wie dem Tod um? Und das noch mit Witz und Lebendigkeit. Das Bieler Theaterzentrum La Quenouille macht das und setzt neben emotionalen Geschichten auf Projekte zum Mitmachen für alle Generationen. Kanal 3-Reporterin Laura Haller hat als erstes von künstlerischen Leitern von La Quenouille von Charlotte Huldi wollen wissen, was die Highlights der neuen Saison sind.
4: Ja, sicher, abgesehen vom Programmstart, unsere Neuproduktion, das ist immer also so ein ganzes Team, das halt arbeitet und eine Premiere hat. Das ist Schlafen Fische, das ist ein Solo mit der Clea Edend und das, Nein, ich will nicht, im November dann gerade, wo es so zu trotzen geht, mit einer Schauspielerin, einem Beatboxer und einer Opernsängerin. Ein persönliches Highlight ist ein Stück, das ich inszenieren am Schluss der Saison Children's Songs, wo wir mit der Musikschule zusammenarbeiten.
1: Was waren so die grössten Herausforderungen in der Vorbereitung auf die Saison?
4: Dass wir gleichzeitig hier zügeln mussten, also die Proben im Lagerinfrastruktur in der Kulturfabrik Gurzelen auflösen, die Saison abschließen bei uns, gleichzeitig halt die ganze Zügel vorbereiten und das alles kurz vor der Ferien.
1: Wie hat sich der Umzug aufs Team und auf die Vorbereitung ausgewirkt?
4: Positiv gesprochen ist natürlich, man findet sich in verschiedenen Konstellationen zum Packen. Vielleicht hat es uns ein bisschen zusammengebracht wieder, weil wir gezwungen sind, mehr zu reden. Es ist dann auch für alle sehr belastend. Auch der Plüskil, der ja bei uns mit drin ist, die haben ja dann voll das Festival gehabt. Und gleichzeitig musst du noch eine ganze Infrastruktur zügeln. Meine, das ist irgendwie wirklich ein bisschen too much.
1: Das war ja dann eine rechte Sache, die ihr dort raus haben müssen. Jetzt vielleicht rückwirkend, inwiefern hat euch die Stadt auch unterstützt bei diesem Umzug?
4: Sie haben wirklich gut gelöst und wir haben immer wieder können gut kommunizieren und sie sind auf das eingegangen und auch jetzt für die ganzen Zusatzkosten, es ist jetzt noch nicht schriftlich gesprochen, aber es ist eigentlich uns garantiert worden, dass das jetzt nicht mehr einfach die Rechnung zusammenlesen, oder? Weil das sind natürlich riesige Kosten.
1: Cyberangriffe, also Angriffe aus dem Internet, häufen sich heutzutage gängig wie mehr. Hacker probieren mit einer schädlichen Software an geheime Daten zu kommen, wie zum Beispiel Bank- oder Personaldaten. Auch bei der Gemeinde Lies ist die Cybersicherheit ein Thema. Darum hat die Gemeinde jetzt aufgerüstet. Wieso, dass sie das gemacht haben, im Bericht vom Normulanz aus der Redaktion.
5: Die Gemeinde Lyss lässt sich einen besseren Schutz vor Infrastruktur bzw. von ihren Computern und Daten etwas kosten. Pro Jahr zahlt die Gemeinde noch 11'000 Franken mehr für ein System, das Angriffe aus dem Internet abwehren soll. Geld, das gut investiert sei, wie der Lysser Gemeindepräsident Stefan Nobs sagt. Vor allem, wenn man bedenke, was es würde kosten, wenn man verlorene Daten wieder herstellen müsste.
6: Darum sind wir bereit und finde ich so richtig, dass man, oder ist auch der Gemeinderat der Meinung, dass wir da eigentlich mit den 11'000 Franken pro Jahr das gut eingesetzte Geld ist, für uns dort zuverlässig zu schützen.
5: Für die Mitarbeiterinnen und Mitarbeiter ändert sich mit dem System nichts. Gleich tut man dort auch gut schauen, dass die sich der Gefahr aus dem Internet bewusst sind.
6: Sie auch mit anderen Massnahmen, vor allem mit der Sensibilisierung von unseren Mitarbeitenden, laufend dran, den Schutz hochzuhalten. Es braucht da eben sowohl Mensch und Technik, für gegen die Bedrohungen, die da bestehen, vorzugehen.
5: Natürlich ist mit diesem neuen System nicht garantiert, dass nichts passiert. Gleich ist es wichtig, dass man gerne wieder überprüfen, wie die Gemeinde von Cyberangriffen geschützt sei, wie der Stefan Nobs sagt.
6: Wir sind eigentlich laufend dran, unsere IT und unsere Schutzmassnahmen der aktuellen Technologie anzupassen.
5: Ob das neue System denn wirklich hilft, sieht man dann. Die Gemeinde hofft aber sicher, dass es nicht zum Einsatz muss kommen.
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